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1: Mit Michael Schäder. Beim Tierschutzgesetz gelten seit letzter Woche neue Regeln. Wer sich erstmals einen Hund, einen Papagei, Reptilien oder Amphibien zulegen will, braucht einen sogenannten Sachkundenachweis.

0: weiß. Der große Run auf die Kurse hat bis jetzt aber noch nicht eingesetzt. Das liegt zum Teil auch daran, dass manche Kurse, etwa in Vorarlberg, noch gar nicht angeboten werden. Je nach Länge und Dauer kosten die Kurse jedenfalls zwischen 40 und 80 Euro. Seit dem 1. Juli sind Grundnahrungsmittel billiger geworden, weil die Regierung die Mehrwertsteuer um die Hälfte gesenkt hat. Und das wird weitgehend auch an die Konsumenten so weitergegeben, wie eine erste Schnellanalyse der österreichischen Nationalbank zeigt. Durch die Steuersenkung wird die Nahrungsmittel- und Gesamtinflation laut Nationalbank zumindest vorübergehend etwas gedämpft. Die Gletscherstraße im Tiroler Kaunertal soll nach den Murenabgängen ab heute wieder befahrbar sein. Der Kaunertaler Bürgermeister geht davon aus, dass sie im Laufe des Tages freigegeben wird. Auch das Stromnetz in der Region ist wieder hergestellt. Vor einer Woche hatten mehrere Muren die Straße verlegt und schwer beschädigt. Rund 250 Menschen waren daraufhin eingeschlossen und sind mit Hubschraubern ausgeflogen worden. Die USA sind bei der Fußball-WM raus. Der Gastgeber hat heute früh gegen Belgien ganz klar 1:4 verloren. Belgien spielt im Viertelfinale gegen Spanien, das Portugal am Abend mit einem Last-Minute-Tor mit 1:0 geschlagen hat.
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3: Ja, heute macht der Hochsommer wieder einen kleinen Halt im Ländle. Es wird wieder spürbar wärmer. Am Nachmittag erreichen wir wieder 30 bis teils 31 Grad. Der Himmel, der ist aber nicht ganz so blau, denn immer wieder ziehen Schleierwolken durch und die sind eben so dünn und lassen den Himmel dann so ein bisschen milchig wirken. Morgen Mittwoch geht's endlich weiter. Auch da schaffen wir es nicht ohne Wolken durch den Tag. Trotzdem kommt die Sonne raus und es bleibt heiß.
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4: Es rollt im Frühverkehr, aktuell noch keine Staus im Ländl bekannt. Wenn euch was auffällt, Stau oder Blitzer, gern kurz anrufen oder Sprachnachricht schicken an die 0800 10 36 36. Gute Fahrt.
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4: Einen schönen guten Morgen.
3: Hey, am Dienstag, wir starten mit richtig viel Schwung in die neue Woche. Handtricks geben den idealen Energiekick mit dazu. Einer eurer absoluten Lieblingshits. Das ist Golden, einer der besten aktuellen Hits.

0: Antenne Vorarlberg hier, guten Start in den Dienstag.
1: Hi.
0: Und es ist einfach immer eine Freude, wenn wir jemanden von euch irgendwo treffen.
1: Absolut.
0: Und am nächsten Woche, da lernen wir noch mehr von euch kennen. Wir, die Starks, sind auf Sommertour und kommen direkt zu euch. Mit im Gepäck haben wir passend zu dieser Hitze Eis für alle. Ob auf der Baustelle, auf eurer Grillparty oder beim Training am Abend. Chiara und ich sind überall am Start.
1: Ja, auch in der Nachtschicht übrigens, gell? Wir fangen ja auch so früh an. Alles, was ihr tut, anmelden auf antennevorarlberg.at. Das geht ganz easy und da sagt er uns, wo wir euch überraschen sollen. Und dann einschalten. Ab Montag, jeden Morgen, Punkt 7, überraschen wir jemanden von euch. Ich bin echt schon gespannt, wo wir denn überall umeinander kommen.
0: Also, wir freuen uns.
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0: Antenne Vorarlberg hier. Einen schönen guten Morgen.
1: Hallo.
0: Und das sind die Themen, die wir heute für euch vorbereitet haben. Ist es okay, wenn bei 30 Grad plötzlich jeder auf der Arbeit so aussieht, als ob er am Weg ins Freibad ist? Die Valentina aus der Finz, die hat sich mit dieser Frage an uns gewandt. Spaghetti-Träger, bauchfrei, kurze Hose oder Flipflops? Ja, wann ist die Grenze überschritten? Schickt jetzt gerne eure Sprachnachrichten rein. Die ersten Antworten haben wir dann um 6:55 für euch.
1: Spannend. Außerdem, Megastar Taylor Swift ist endlich verheiratet und die ganze Welt wartet nur auf dieses eine Foto. Welches Kleid hatte sie denn an? Ja, warum das lange Warten auf ihrem Post für ordentlich Probleme im Netz sorgt, das verrate ich euch um 6:40 in Kiaras Netzupdate.
0: Und auch heute matchen wir uns alle wieder bei der 1.000-Euro-Minute. 10 Fragen, 60 Sekunden Zeit und sind alle richtig, bekommt ihr 1.000 Euro. Schnell noch anmelden auf antennevorarlberg.at. Die nächste Runde dann schon um 20:40.

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3: Wir schauen zu euch nach Adelsbuch beim Dorfbrunnen. Da hat 16 Grad, 17 sind es in Mäder und 18 Grad haben wir in Bregenz. Auch heute bleibt es ziemlich ruhig im Ländle. Da ist kein Regen und auch keine Gewitterfront in Sicht. Ein paar Wolken sind heute aber immer mit dabei, vor allem Schleierwolken. Und die lassen den Himmel ein bisschen trüb wirken. Es wird aber heiß, bis zu 31 Grad heute. Morgen Mittwoch machen wir genauso weiter. Da ja, hat die Sonne auch Chancen, aber es ist vom, ja, so wie der Himmel aussieht, ähnlich wie heute. Dafür wird es mit 29 Grad nicht mehr ganz so heiß.
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4: Auf den Straßen, da sieht es aktuell relativ gut aus. Keine Staus im Ländle bekannt. Wenn euch was auffällt, vielleicht auch am Blitzer, dann gern kurz eine Sprachnachricht durchschicken. 0800 10 36 36. Wir wünschen euch allen weiterhin gute und vor allem auch eine richtig sichere Fahrt.
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4: So, einen schönen guten Morgen. Jetzt aber alles abgeschossen hier im Studio. Chiara ist gerade ganz kurz raus, die musste dringend. Und ihr beantwortet uns 10 Fragen richtig gleich und schon gehören euch 1.000 Euro. Bei der 1.000-Euro-Minute habt ihr 60 Sekunden Zeit, jeden Morgen quiz mit euch. Und wenn ihr die 10 Antworten innerhalb dieser 60 Sekunden richtig beantwortet, gehören euch die 1.000 Euro. Wir üben gleich wieder mit der Runde vom gestern in 12 Minuten.

0: Antenne Vorarlberg hier. Wunderschönen guten Morgen am Dienstag.
1: Ja, und eigentlich wäre Popstar Ava Max jetzt mitten auf ihrer Welttournee. Fans haben sich da schon mega gefreut. Aber hier die Sängerin, die erholt sich immer noch von ihrer Stimmbänder-OP. Ui. Die sind nämlich im September sprichwörtlich explodiert. Also hier hat gar nichts mehr sagen können. Hey. Mhm. Musste direkt in die Notoperation. Da wünschen wir ihr natürlich immer noch eine gute Besserung. Und bis dahin feiern wir sie mit einem ihrer größten Hits. Das ist Kings and Queens auf und

0: Einen wunderschönen guten Morgen.
1: Hallo.
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0: Ja, es wäre so einfach. 10 Fragen, 60 Sekunden Zeit, beantwortet ihr sie alle richtig, gehören euch 1000 Euro. Und dass das machbar ist, ja, hat der Johannes aus Ludesch gestern leider nicht bewiesen. Ja, er hat nicht alle 10 richtig gehabt.
3: Wie heißt Aladins blauer Geist?
4: Weiter.
3: In welchem Land liegt die Stadt Reykjavik?
4: Island.
3: Welches Tier ist das größte Säugetier der Erde?
4: Weiter.
3: Für welche Zahl steht ein Dutzend?
4: 6.
3: Welches Organ enthält die Iris?
4: Auge.
3: In welcher Stadt hat die Europäische Union ihren Hauptsitz?
4: Brüssel.
3: Welche Sängerin singt Since You Been Gone?
4: Weiter.
3: Wie heißt der Kürzel des Videoschiedsrichters beim Fußball?
4: VAR.
3: Wer komponierte die 4 Jahreszeiten?
4: Weiter.
3: Wie heißt der Bürgermeister von Hohenems?
4: Weiter.
3: Oh, die Zeit.
0: Die es Zeit vorbei. Die Zeit.
3: Simon,
4: ja, leider.
3: Hier ist alles im Blick, gell?
0: Ja, jetzt gefühlt haben wir nicht gerade deine Themen dabei gehabt diesmal, gell?
4: Es ist immer gefällt.
0: Es ist einfach, ja, man kann es nicht wissen. Dann lösen wir mal kurz auf. Also vorneweg, du hast 4 richtige, 40 Euro sind da mal sicher, Johannes, das ist die gute Nachricht.
4: Perfekt, super.
0: Ja, der blaue Geist vom Aladdin ist der Genie.
4: Naja, hätte man wissen können, bin ich tot, wenn ich Disney-Affin.
0: Säugetier, das größte, ist der Blauwal.
4: Na, das hätte ich nicht gewusst.
0: Okay, denn ein Dutzend steht für 12.
4: Ah ja, klar, wir haben 6 gezählt, ja.
0: Since You Begone ist von der Kelly Clarkson.
4: Jawohl.
0: Die 4 Jahreszeiten von Antonio Vivaldi. Und der Dieter Ecker ist der Bürgermeister von Hohenems.
4: Ja, das hätte ich noch wissen können.
3: Aber im Zeitdruck ist es halt immer schwierig.
0: Ich glaube auch.
3: Ja,
4: so ist es, so voll. Ist es. Aber besser, wenn ich
0: es. Ich wollte gerade sagen, da muss man sich nicht verstecken.
3: Nein, überhaupt nicht.
4: So ist es.
0: So schaut's aus. Meldet auch hier euch an für die 1000 Euro Minute auf Antenne Vorarlberg.at. Nächste Runde, dann gleich schon heute um 20 vor 8. Oh.

0: 10 vor 6, ja, dann Antenne Vorarlberg. Einen schönen guten Morgen.
1: Ja, für alle Friseure im Ländle ist der Dienstag, morgen der eigentliche Montag. Haben ja viele gestern zugehabt und wir schicken euch den Push mit Madcon, Lil Nas X und Bibi Rexha. Die haut zusammen mit Faithless voll rein. Das sind die 10er, die 20er und natürlich die besten aktuellen Hits nur auf Antenne Vorarlberg für mehr Musik und mehr Vielfalt.
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0: Es ist 5 vor 6.
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13: Mit Tom Flachsen, guten Morgen. Beim Tierschutzgesetz gelten seit diesem Monat neue Regeln. Wer sich erstmals einen Hund, einen Papagei, Reptilien oder Amphibien zulegen will, braucht einen sogenannten Sachkundenachweis. In Vorarlberg allerdings fehlen noch die passenden Kurse dazu. Je nach Länge und Dauer kosten diese Kurse in anderen Bundesländern jedenfalls zwischen 40 und 80 Euro. Morgen startet in Feldkirch das 33. Poolbar-Festival. Obwohl Geschäftsführer Herwig Bauer auch heuer wieder mit annähernd 40.000 Besuchern rechnet, bereiten ihm steigende Kosten und gekürzte Förderungen weiter Sorgen.
14: Bisher haben

0: hat er keinen gewonnen, aber als Geschäftsführer muss man sich natürlich auch immer längerfristige Optionen überlegen, weil es einfach in der Verantwortung liegt von einem Geschäftsführer.
1: Gespräche mit der Stadt über eine längerfristige Fördervereinbarung laufen, sagt Bauer. Davor hatte er auch einen Ortswechsel in Betracht gezogen. Das heurige Poolbar-Festival geht auf jeden Fall bis Mitte August. Die USA sind bei der Fußball-WM raus. Der Gastgeber hat in der Nacht gegen Belgien ganz klar mit 1:4 verloren. Belgien trifft somit im Viertelfinale gegen Spanien. Die schlugen am Abend Portugal in der Nachspielzeit mit 1:0. Im letzten Achtelfinale trifft heute dann noch die Schweiz auf Kolumbien. Und noch die gute Nachricht aus Vorarlberg. In Bregenz und Dornbirn ist das Rote Kreuz ab jetzt wieder unterwegs von Tür zu Tür auf der Suche nach neuen Mitgliedern und Unterstützern. Die ganzen Sommerferien hindurch sind die Freiwilligen mit ihren Tablets auf dem Weg und die können sich auch immer ausweisen, sagt uns Rotkreuz-Direktorin Janine Gotzi.
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4: Wir messen aktuell 16 Grad in Lingenau, bei der Gschwendt-Doppelbrücke, 18 haben wir in Rankweil und 17 sind es in Bludenz. Heute ist das Ländle im Hochsommermodus, Sonne scheint durchgehend, manchmal ziehen ein paar Schleierwolken vorbei. Erst am Abend werden die Wolken ein bisschen kompakter, das kann den Himmel dann ein wenig trüben, bei 32 Grad maximal heute. Ähnlich wird es morgen Mittwoch, es bleibt heiß und hochsommerlich, auch da ziehen immer wieder ein paar Wolken durch.
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5: Ja, im Moment läuft's noch im Frühverkehr. Es gibt keine Staus aktuell. Wir wünschen weiterhin gute und vor allem sichere Fahrt.
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5: Schönen Guten Dienstag.
4: Morgen.
5: Die Valentina aus der Finz, die braucht dringend eure Hilfe bei einer Frage, die euch alle direkt jetzt vorm Kleiderschrank betrifft. Dranbleiben, sie spricht gleich drüber mit euch in 12 Minuten.
4: Ja, den idealen Motivationsschub bringen jetzt Spirexa und Faithless. Die holen die legendären Beats von Insomnia ins Jahr 2026. Das ist Faithless, einer der besten aktuellen

0: 4:06 und deine Freiwänkchen. Schönen guten Morgen. Wie schaut's aus? Steht bei euch bald schon die nächste Grillparty an? Oder habt ihr wie ich heute Abend regelmäßig Training?
1: Regelmäßig?
0: Ja, einmal die Woche. Wir kommen auf jeden Fall bei euch vorbei, egal wo ihr seid, und bringen euch die richtige Erfrischung mit leckerem Eis. Wir, die Starks, sind ab nächster Woche nämlich auf Sommertour.
2: Ja, da freuen wir uns schon sehr drauf, denn wir lieben's, euch kennenzulernen, euch zu treffen, mal ein Schwätzchen zu halten. 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
0: Meldet euch an auf antennefreiberg.at und dann Radio an. 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

0: 11 nach 6 und Telefonik hier. Schönen Dienstagmorgen.
1: Ja, schön, dass ihr bei uns sind. Und ihr wisst ja, wir kümmern uns gern um euch. Und heute, da braucht die Valentina aus der Finz dringend eure Hilfe. Guten Morgen zuerst mal.
2: Guten Morgen.
1: Hey, erzähl, was ist denn los?
2: Ja, also ich frage mich seit Wochen, was ich einfach anziehen soll. Es ist so heiß dort. Und was lädt man da einfach am besten ins Büro an? Wie ist da die Kleiderordnung? Was soll man einfach bei der Hitze anziehen?
0: Hast du schon ein kleiner blöder Blick gekriegt oder so, dass du das fragst?
2: Nein, aber es gibt ganz viele bei uns im Büro, die im Hemd und Sakko-Hose kommen und denken, um mich mit so einem Trägerliebli daherklopfen.
1: Und dann fragst du dich, ob das okay ist quasi?
2: Ja, genau. Darum ist meine Frage ans ganze Ländle, ist es okay, dass man bei 30 Grad zum Schaffen kommt, als wäre man gerade auf dem Berg ins Schwimmbad?
0: Ja, gute Frage.
1: Schwierige Frage.
0: Ja, nicht ganz einfach. Geben wir, wie gesagt, direkt einmal weiter. Ist es okay, dass bei 30 Grad plötzlich jeder auf der Arbeit so aussieht, als wäre er gerade auf dem Weg ins Freibad? Schickt jetzt eure Sprachnachrichten rein ins Studio und werdet Teil der Show. Gemeinsam helfen wir heute der Valentina aus der Finz.

0: 24.06. 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
20: Wir schauen zu euch nach Eck. Beim Posthus hat es 16 Grad. 16 sind es in Sonntag und 18 bei euch in Hoenems. Heute ist das Ländle im Hochsommermodus. Sonne scheint durchgehend. Manchmal ziehen ein paar Schleierwolken vorbei, aber erst am Abend werden die Wolken ein bisschen kompakter. Das kann den Himmel ein wenig trüben. Bei 32 Grad heute. Ähnlich wird es morgen am Mittwoch. Es bleibt heiß und hochsommerlich. Auch da ziehen ein paar Wolken durch.
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22: Für alle, die schon unterwegs sind Richtung Arbeit, gibt's gute Nachrichten. Im Moment kommt ihr ohne Zeitverlust durchs Ländle. Weiterhin gute und sichere Fahrt.
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22: Morgen!
20: Schönen Dienstag und sie hat endlich Ja gesagt. Megastar Taylor Swift ist ja seit dem Wochenende frisch verheiratet. Warum ihr Brautkleid jetzt im Netz aber alle auf die Barrikaden bringt, das verrate ich euch in 12 Minuten in Chiaras Netz-Update. Zuvor gibt's Uplight für euch.
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1: Und heute braucht die Valentina aus der Finz dringend eure Hilfe. Guten Morgen.
2: Guten Morgen.
1: Hey, erzähl, was ist denn los?
2: Ja, also ich frage mich seit Wochen, was ich einfach anziehen soll. Es ist so heiß dort. Und was lädt man da einfach am besten ins Büro an? Wie ist da die Kleiderordnung? Was soll man einfach bei der Hitze anziehen?
0: Hast du schon erklärt, blöde Blick kriegt oder so, dass du das fragst?
2: Nein, aber es gibt ganz viele bei uns im Büro, wo im Hemd und Sakko, wo Sakko zu denken, wie mit so einem Trägerliebchen daherklopfen.
1: Und dann fragst du dich, ob das okay ist quasi?
2: Ja, genau. Darum ist meine Frage ans ganze Ländle, ist es okay, dass man bei 30 Grad zum Schaffen kommt, als wäre man gerade auf dem Berg ins Schwimmbad?
1: Ich muss ehrlich sagen, ich bin schon gleich verunsichert wie Valentina. Also vom Spiegel denke ich mir immer, mal passt. Wenn denn aber der Chef vor mir steht mit langer Hose und zuttener Schuhe und ich hab Shorts an und Flippis, dann fühle ich mich schon ein bisschen unwohl, muss ich sagen.
0: Ja, also ich finde, es kommt immer ein bisschen darauf an, wenn man jetzt nicht gerade Parteienverkehr oder halt Kundenkontakt hat im Geschäft, dann ist doch wurscht, wie man kommt. Dann stört es doch keinen.
1: Ich weiß nicht, ich habe mir das bei dir auch schon oft gedacht, wenn du dann so deine Stoffhose anhast und deine Birkenstock haben, musst du denken, ist es okay?
0: Ja.
1: Schwierige Frage.
0: Ja, schwierig. Gehen wir direkt an euch weiter. Ist es okay, dass bei 30 Grad plötzlich jeder auf der Arbeit so aussieht, als wäre er auf dem Weg ins Freibad? Schickt jetzt eure Sprachnachrichten rein ins Studio und werdet Teil der Show. Gemeinsam helfen wir der Valentina aus der Finz. Und vor euch jetzt ja, auch ein Sound, der nach Freibad klingt. Das ist what it feels.

0: Einen schönen guten
1: Hallo.
0: Morgen.
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0: 24-7 ist bei Chiara nur Bezeichnung für ihr Handy. Es ist schon immer dran. TikTok-süchtig. Dafür hat sie aber alles im Blick.
1: Es ist ja das Event des Jahres. Gell? Taylor Swift hat ja endlich Ja gesagt am Wochenende zu ihrem Schatz Travis. Und das Netz explodiert seit Tagen, seit Wochen. Und jetzt warten wir alle nur auf eines. Ihr Hochzeitskleid, Simon, aber sie postet nichts. Und das Kuriose, auch niemand sonst. Du musst dir vorstellen, auf dieser Hochzeit waren 1000 Menschen.

0: Menschen eingeladen.
1: Ja.
0: Im Madison Square Garden, mitten in der Großstadt. Und alles bleibt hinter verschlossenen Türen. Die ganze Welt hat auf diese Hochzeit gewartet und irgendwie ist es trotzdem voll privat. Die haben alle eine Verschwiegenheitserklärung unterschrieben. Aha. Niemand postet irgendwas. Also zwei Megastars haben eine völlig private Hochzeit gehabt und jeder wartet irgendwie jetzt auf irgendwas. Und ja.
1: Also ich finde, aber das ist doch so. Von den Promis gibt es wenn denn nur Fotos vom roten Teppich. Aber hast du schon mal Fotos von den Afterpartys gesehen, hinter den Kulissen, was da alles zugeht?
0: Na, aber gerade halt, oder? Bei der Hochzeit kann man sich das schon erwarten. Und jetzt gehen halt immer mehr KI-generierte Bilder viral von Taylor und Travis. Mhm. Also ich habe sie, glaube ich, schon in 20 verschiedenen Kleider gesehen. Wir halten euch auf jeden Fall auf dem Laufenden, wenn sie denn endlich was postet hier.
1: Ja, Da soll einer von euch Frauen verstehen.
0: Nein,
1: so
0: ist es nicht.
1: Ja, Chiaras Netz-Update, jeden Dienstag um 20 vor 7.

0: 6.51 Uhr und den Vorarlbergchen. Schönen guten Morgen.
1: Ja, da ist heute weit und breit kein Gewitter in Sicht, aber die Imagine Dragons, die schicken Donner und Blitz in einem Gebiet.

0: Spaltenzehner. Thunder gleich für euch dabei. Aus den 20ern am Start der Sommerhit aus dem Jahr 22, Sunroof. Und natürlich sind die besten aktuellen Hits am Start. Leonie schickt gemütlichen Pop zum Wachwerden mit Don't Worry.
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22: Es ist 5:05.
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23: Mit Tom Flachsen, schönen guten Morgen. Die neuen Vorschriften für Tierhalter werfen in Vorarlberg Fragen auf. Denn seit letzter Woche brauchen ja die ganz neuen Hunde, Reptilien oder Amphibienbesitzer einen offiziellen Sachkundenachweis. Die passenden Kurse dazu fehlen aber noch im Ländle. Das Land ist online derweil auf der Suche nach Fachleuten, die diese Kurse durchführen könnten. Zum 33. Mal startet in Feldkirch morgen das Poolbar-Festival. Trotz drohender Kürzungen rechnet Veranstalter Herwig Bauer nach dem Rekord im letzten Jahr mit 40.000 Besuchern, aber auch heuer wieder mit ähnlich großem Andrang.
24: Die Stadt

0: sie möchte eine längerfristige Vereinbarung mit uns treffen. Und die Gespräche laufen jetzt ohne Ruf Hochtouren parallel zum Aufbau. Aber ja, wir werden uns hoffentlich schon zusammenraufen.
1: Davor hat die Bauer sogar einen Ortswechsel für das Poolbar-Festival in Betracht gezogen. Den Auftakt morgen im Alten Hallenbad macht das Poolbar-Quiz. Die Vorarlberger Ärztekammer fordert faire und transparente Gehälter in allen Landesspitälern. Gerade erst hatten drei Medizinerinnen ihre schlechtere Einstufung kritisiert. Der Landesvolksanwalt sah das genauso und die Krankenhausbetriebsgesellschaft zahlt ihnen jetzt mehr Gehalt. Die USA sind raus aus der Fußball-WM. Der Gastgeber hat in der Nacht gegen Belgien klar mit 1:4 verloren. Belgien trifft somit im Viertelfinale gegen Spanien. Die schlugen am Abend Portugal in der Nachspielzeit mit 1:0. Und die gute Nachricht aus Vorarlberg, die Polizei in Dornbirn, dein Freund und Helfer, hat am Abend zusammen mit mehreren Anrainern einen brennenden Müllhaufen mitten auf dem Gehsteig in der Schulgasse gelöscht. Nichts passiert soweit, nun wird aber ermittelt, wer das war.
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4: Da sind es 18 Grad in Lustenau am Alten Rhein, 20 schon in Lochau und 18 bei euch in Bürs. Die Sonne scheint übers ganze Ländle, da ist jetzt fast keine Wolke am Himmel. Über den Tag mischen auch noch ein paar dünne Schleierwolken mit, am Abend werden die Wolken dann kompakter bei 32 Grad heute. Ähnlich geht's morgen in der Wochenmitte weiter, Hochsommer heiß und ein paar harmlose Wolken.
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5: Ja, so langsam startet die Rush-Hour. Es beginnt schon leicht zu stocken. Aber im Moment noch alle Staus im Ländle unter 5 Minuten. Weiterhin gute und sichere Fahrt.
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5: Ja, guten Morgen. Ist es okay, dass bei 30 Grad plötzlich jeder auf der Arbeit so aussieht, als wäre er auf dem Weg ins Freibad? Die Valentina aus der Finz braucht eure Hilfe heute.
4: Ja, für die Susanne aus Fußach ist dabei definitiv eine Grenze überschritten. Warum ihr das zu weit geht, verrät sie in 12 Minuten. Mit Leonie geht's jetzt erstmal ganz gemütlich rein in den Dienstag. Das ist Don't Worry, einer der besten.

0: 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Guten Morgen mit Antenne Vorarlberg.
1: Kleiner Reminder von mir an der Stelle. Nehmt noch schnell eure Heuschnupfen-Tabletten oder packt sie in die Laptop-Tasche. Diese Tage ist es wieder sehr krass für viele Allergiker. Ich fühle mit euch, bin auch zugepumpt mit allem, was ich zu Hause finden konnte am Abendtee nach dem Duschen. Wenn der ganze Mist dann runterrinnt, so übers Gesicht von den Haaren runter. Ich habe ausgeschaut wie Gollum. Nein, es war schlimm, ne? Ja. Es war schlimm.
0: Ja, es war wirklich. Also Gollum jetzt noch nicht ganz, aber schon kurz davor. Startet gut rein jetzt auf jeden Fall in diesen Dienstag mit Nicky Orr und Daisy Sunroof.

0: 10:07 und Telefon.
1: Guten Morgen.
0: Schönen guten Morgen. Ist es okay, dass bei 30 Grad plötzlich jeder auf der Arbeit so aussieht, als wäre er auf dem Weg ins Freibad?
1: Die Valentina aus der Finz braucht heute dringend eure Hilfe. Sie arbeitet im Büro und da kommt es immer zu folgendem Szenario.
2: Es gibt ganz viele bei uns im Büro, wo im Hemd und Sakko rosa kommt und denke, wie mit so einem Trägerliebli daherklopfen.
1: Also ich fühle das, gell? Wenn der Chef mit einer langen Hose vor mir steht und ich habe so Flippis und Shorts an, denke ich mir auch so, ist irgendwie ein bisschen unangenehm gerade. Vor allem, wo ist halt die Grenze, oder?
0: Ich finde, die Grenze ist, ob du Kundenkontakt hast oder nicht. Wenn nicht, finde ich das voll in Ordnung.
1: Nee.
0: So ist eher ein bisschen schwierig. Ihr quatscht auch mit, Markus aus Feldkirch.
3: Es kommt drauf an, wo du arbeitest. Ich meine, als Bestatter oder in der Bank ist vielleicht nicht angebracht, mit Spaghetti-Träger und Bauchfrei daherkommen, vielleicht nur mit Flipflops.

0: Aber sonst, solange es keine Gefährdung besteht, also wenn jetzt ein Dachslo bist, dann sollte ich vielleicht halt so eine Schuhe anhaben. Ja. Aber sonst, warum nicht?
1: Also sehe ich schon irgendwie so erklären.
2: Susanne aus Fussach, du siehst es ganz anders.
3: Also wenn jemand im Büro ausschaut wie am Badesee, ist das einfach grenzüberschritten. Arbeit ist einfach Arbeit, egal wie heiß es ist. Und im Büro oder beim Kunden hat man einfach sich vernünftig anzuziehen. Es geht um Respekt gegenüber Kollegen oder auch Kunden.
2: Ich finde, die Susanne hat halt schon Ohrwerk, gerade weil ich mich selber immer dabei erwische, wie ich mich denn auch unwohl fühle.
1: Ja, also ich finde bei Kunden ja, sonst ist es wurscht. Ist es okay, dass bei 30 Grad plötzlich jeder auf der Arbeit so aussieht, als wäre er auf dem Weg ins Freibad? Schickt jetzt Sprachnachrichten rein ins Studio. Eure nächsten Antworten hört ihr dann um 7:55 hier auf Antenne Vorarlberg.

0: 20 nach 7. Schönen guten Morgen. Und ihr diskutiert heute schon fleißig mit bei der Frage, ist es okay, dass bei 30 Grad plötzlich jeder auf der Arbeit so aussieht, als wäre er auf dem Weg ins Freibad?
1: Ja, die Valentina aus der Finz braucht ja eure Hilfe und ihr Anliegen hat sie uns ganz easy per WhatsApp geschickt, weil sie in unserer Community ist. So einfach geht das. Werdet auch Teil davon. Schickt das Wort Start an die 0800 10 36 36. Dann chatten wir hier gemeinsam. Wir freuen uns auf euch.
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15: Wir messen 18 Grad in Geislau bei der Sportanlage Rheinblick. 18 sind sie in Weilau und 17 in Viktorsberg. Alle, die heute draußen arbeiten, Sonnencreme nicht vergessen. Am besten Lichtschutzfaktor 50. Es wird heiß mit bis zu 32 Grad. Am Nachmittag dazu gibt es viel Sonne und nur dünne Schleierwolken. Erst am Abend werden die dann kompakter. Morgen Mittwoch sehr ähnlich zu heute. Ein paar mehr Wolken sind dabei, aber kein Regen ist da in Sicht. Es bleibt hochsommerlich.
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16: Ja, es stockt mittlerweile an den üblichen Stellen im Ländle. Länger als 10 Minuten dauert's aktuell, aber nirgends. Wir wünschen weiterhin gute Fahrt.
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16: Ja, morgen.
17: Hallo, wieso wusste man das nicht?
16: So geht's euch jeden Morgen bei der 1.000-Euro-Minute. Wenn die es live im Radio nicht wissen, ihr im Auto aber schon. 10 Fragen, 60 Sekunden Zeit und schon gibt's 1.000 Euro. Meldet euch jetzt an auf antennevorarlberg.at. Nächste Spielrunde gleich wie immer in 12 Minuten.
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0: 7.33 Uhr am Telefonweckchen. Schönen guten Morgen. Und die Valentina aus der Finz, die braucht heute eure Hilfe.
1: Drum ist meine Frage ans ganze Ländle. Ist es okay, dass man bei 30 Grad zum Schaffen kommt, als wäre man gerade auf dem Werk ins Schwimmbad?
0: Ja, die Valentina, die arbeitet im Büro, geht gern mit Spaghetti-Trägern sommerlich ins Büro. Die Arbeitskollegen haben aber meist Sakko, Hemd und lange Hosen an.
2: Und das ist dann genau der Punkt, ja, wo ich das verstand, denn sobald dein Gegenüber irgendwie schicker angezogen ist, fühl ich mich automatisch unwohl, auch wenn auch ich gern mit Shorts und Flippis so zum Schaffen komme, wenn der Chef denn vor mir steht, denke ich mir,
0: Also ich finde das voll okay, mir ist das ziemlich wurscht, wenn es da keine fixe Kleinordnung gibt. Und ihr schickt auch Sprachnachrichten rein. Elisa aus Götzis.
3: Nö, nur weil es heißt, ist, gelten nicht gleich andere Regeln. Was sollen die sagen, die auf der Bank, in der Gastro, im Handel oder auf der Baustelle arbeiten? Die können sich den Dresscode auch nicht aussuchen.
0: Also okay. Auf der Baustelle habe ich auch mal geschafft, einen Ferialjob. Das ist mein Flippis umgekehrt.
2: Ja, Simon, im Ferialjob. Aber gang mal auf der 14 und tu da was asphaltieren. Da musst du mal Schutzschuhe, lange Hose, Sonnenschutz, alles anzogen. Wird vielleicht jemand zu, der in so einer Kleiderordnung schaffen? Melden euch. René aus Weiningen, was sagst du?
4: Guten Morgen, ihr zwei. Wenn man im Büro arbeitet, sollte das jetzt nicht so eine Rolle spielen. Klar, es sollte schon vernünftig ausschauen und in nicht passen. Aber ich sehe jetzt da kein Problem, wenn man jetzt mit einem Spaghetti-Liebling kommt und vielleicht schöne Flipflops auch hat mit Perlen. Mhm. Und man hat halt natürlich auch nicht zwang beim Schaffen, oder? Weil dann macht das Schaffen auch keinen Spaß und dann passt ja auch die Leistung nicht.
2: Ja, das ist ein gutes Argument. Auf Insta ist es ein gehöriges Kopf-an-Kopf-Rennen immer wieder. Da sagen momentan jetzt 59%. Das ist völlig okay. 41 sagen, na, es ist Respektsache.
0: Ja, wie seht ihr das? Ist es okay, dass bei 30 Grad plötzlich jeder auf der Arbeit so aussieht, als wäre auf dem Weg ins Freibad? Schickt eure Sprachnachrichten rein ins Studio und die nächsten Antworten gern auch kritische. Hören wir um 10 nach 8.

0: schönen guten Morgen.
1: Hallo.
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0: Patricia aus Velke und Thomas aus Reute haben bereits bewiesen, dass man diese 10 Fragen durchaus in 60 Sekunden auch richtig beantworten kann. Beide freuen sich je über 1000 Euro. Aber wenn ihr es nicht schafft, dann freut ihr euch trotzdem über einen Zehner pro einzelner richtiger Antwort.
3: Ja, und heute spielen wir mit der Ramona aus Klösterle. Guten Morgen.
4: Guten Morgen, hallo.
3: Ramona, hast du alle Spielregeln verstanden?
4: Ja.
3: Super. Dann starten jetzt deine 60 Sekunden.
4: Bitte.
3: Wie heißt die Schwester von Elsa in Die Eiskönigin?
4: Anna.
3: Wie heißt die Hauptstadt von Österreich?
4: Wien.
3: Wie viele Sekunden haben 10 Minuten?
4: 600.
3: Wer spielte Bella Swan in den Twilight-Filmen?
4: Weiter.
3: Wie heißt das Amt des Staatsoberhaupts in Österreich?
4: Bundespräsident.
3: Wie heißt der längste Fluss der Welt?
4: Nil.
3: Wer singt den aktuellen Hit Fever Dream?
4: Weiter.
3: Welche Sportart betreibt Lewis Hamilton?
4: Formel 1.
3: Welcher Maler hat sich ein Ohr abgeschnitten?

0: Mango.
1: Welche Sängerin ist mit Jay-Z verheiratet?
2: Gerade vorbei. So.
1: Simon, du bist der Schiedsrichter. Erzähl, also, was ist los?
2: Hut ab einmal zuerst.
1: Ja, es war wirklich gut.
2: Da war einiges dabei, wo ich nicht gewusst hätte. Also, du hast dich mega gut geschlagen. Wir zählen jetzt mal durch, dass es 10 nicht sind, wurscht, weil die letzte Antwort hat gefehlt. Aber du hast 1, 2, 3, 4, 5, 6, 7 richtige. Gratuliere mal zu 70
0: ja, cool,
2: Euro.
0: Vielen Dank.
2: Was du nicht gewusst hast, war, und ich hätte es übrigens auch nicht gewusst, Bella Swan in den Twilight-Filmen, das ist Kristen Stewart.
1: Das hätte ich gewusst, aber das spielt der Frau.
2: Genau. Den Fever Dream singt Alex Warren und
0: okay, ja, das
2: mit dem Jay-Z verheiratet ist Beyoncé.
0: Ah ja, habe ich auch nicht gewusst. Ja.
2: Aber war lustig, oder?
0: Ja, voll. Vielen Dank.
1: Super.
2: Ja, und ihr seid die Nächsten, die mit uns spielen. Meldet euch an auf antennevorarlberg.at für die 1.000 Euro Minute. Nächste Runde morgen früh um die Zeit, um 20 vor 8.

0: 10 vor 8 und Antenne Vorarlberg hier. Einen schönen guten Morgen.
1: Ja, die Kids sind aus dem Haus. Die letzte Woche jetzt dann vor den Ferien am Freitag. Wir schicken euch zum Durchatmen Robbie Williams. Der liefert mit Feel einen Zehner, der Gänsehaut liefert. Auf jeden Fall in der nächsten halben Stunde mit dabei. Genauso wie ein 20er von Star-DJ Purple Disco Machine. Und natürlich einer der besten aktuellen Hits kommt von Ray Dalton. Das ist mehr Musik und mehr Vielfalt.
2: 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Sie kommen direkt zu euch.
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17: Es ist 5 vor 8.
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18: Mit Tom Flachs, ein schöner guter Morgen. Beim Tierschutzgesetz gelten seit diesem Monat neue Regeln. Wer sich erstmalig einen Hund, einen Papagei, Reptilien oder Amphibien zulegen will, braucht einen sogenannten Sachkundenachweis. In Vorarlberg allerdings fehlen noch immer einige der Kurse. Zumindest für Hundehalter bietet die Volkshochschule Götzis ab September aber erste Termine an. Das Land ist online derweil auf der Suche nach weiteren Fachleuten. Morgen startet in Feldkirch das 33. Poolbar-Festival. Obwohl der Geschäftsführer, der Herwig Bauer, auch heuer wieder mit annähernd 40.000 Besuchern rechnet, kämpft er weiter mit steigenden Kosten und gekürzten Förderungen.
19: Grundsätzlich kann man sich schon Sorgen machen, weil es immer ein harter Kampf ist, dass man das gut anbringen, sowohl inhaltlich als auch finanziell.
18: Gespräche mit der Stadt über eine längerfristige Fördervereinbarung laufen, sagt Bauer. Davor hatte er sogar einen Ortswechsel für das Poolbar-Festival in Betracht gezogen. Die USA sind bei der Fußball-WM raus, der Gastgeber. Hat in der Nacht gegen Belgien ganz klar mit 1:4 verloren. Belgien trifft somit im Viertelfinale gegen Spanien. Die schlugen am Abend Portugal in der Nachspielzeit mit 1:0. Die letzten Achtelfinalbegegnungen sind heute noch Argentinien gegen Ägypten und

0: die Schweiz gegen Kolumbien. Und die gute Nachricht noch aus Vorarlberg. In Bregenz und Dornbirn ist das Rote Kreuz seit gestern wieder von Tür zu Tür unterwegs, auf der Suche nach fördernden Mitgliedern. Die ganzen Sommerferien durch sind die Freiwilligen am Weg mit Tablets für die Registrierung, so die Rotkreuz-Chefin Janine Gotzi. Und weiter sagt sie, dass sich ihre Leute auch immer ordentlich ausweisen können.
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3: 20 Grad hat es bei euch in Fußach am Rohrspitz, 19 in Bad Schuns und 19 in Bludenz. Es wird heute wieder ein perfekter Sommertag. Viel blauer Himmel, nur dünne Wolken und bis zu 32 Grad am Nachmittag. Erst am Abend werden die Wolken ein bisschen kompakter. Morgen Mittwoch ähnlich, vielleicht ab und zu mit ein bisschen mehr Wolken. Simon.
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4: Ich habe mich schon auf den Verkehr vorbereitet,
3: aha,
4: seelisch. Genau.
3: Auf den Verkehr?
4: Ja, Straßenverkehr, liebe Chiara. Gell? Also für alle, die gerade unterwegs sind, Stau gerade ordentlich in Feldkirch bei der Bärenkreuzung von Frastanz kommend. Da dauert es laut der Antenne Vorarlberg Echtzeitmessung aktuell 16 Minuten länger, plus von 12 Minuten gibt es von Götzis über die Autobahnbrücke rüber Richtung Rankweil. Dann stockt es in Lustenau von Dornbirn kommend, Schnellstraße Richtung Engelkreisverkehr und auch einiges los beim Kreisverkehr Dornbirn Nord. Euch allen weiterhin gute und sichere Fahrt.
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4: Morgen!
3: Hey!
4: Verkehr, Verkehr, Verkehr, ist das so lustig?
3: Jetzt nimm.
4: Jetzt nimm.
3: Jetzt nimm.
4: Ja, aber ist es okay, dass bei 30 Grad plötzlich jeder auf der Arbeit so aussieht, als wäre er auf dem Weg ins Freibad? Hm. Valentina aus der Finz braucht da eure Hilfe. Und der Maike aus Fusach, der arbeitet selber unter strenger Kleidungsverordnung. Was er Überraschendes zu sagen hat, verrät er uns in 12 Minuten.
3: Ray Dalton, der kühlt jetzt erstmal die Gemüter mit Blood Running, einer der besten aktuellen Hits. Das ist super feiner Pop.

0: fünf nach acht.
1: Guten Morgen.
0: Guten Morgen. Und es ist wirklich jedes Mal eine Freude, euch zu treffen. Gerade am Wochenende haben wir wieder einige von euch kennengelernt, mit euch gequatscht und es macht einfach immer mega Spaß.
2: Vor allem, wenn man sich auch mal sieht.
0: Ja, logisch. Deshalb freuen wir uns auch umso mehr, dass wir ab nächster Woche auf Sommertour sind und direkt zu euch kommen. Chiara und ich bringen Eis mit für alle.
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0: Antenne Vorarlberg. Schönen guten Morgen um 13 nach 8. Und ist es okay, dass bei 30 Grad plötzlich jeder auf der Arbeit so aussieht, als wäre er auf dem Weg ins Freibad?
1: Die Valentina aus der Finz braucht dringend eure Hilfe heute. Sie arbeitet im Büro und da kommt es immer zu folgendem Szenario.
2: Es gibt ganz viele bei uns im Büro, wo im Hemd und Sakko, wo Sakko, denke ich, mit so einem Trägerliebler daherklopfen.
1: Genau das fühle ich. Also, wenn der Chef, der mit langer Hose vor mir steht und ich mit Shorts und Flip ist, dann fühle ich mich auch ein bisschen komisch, muss
0: ich
1: sagen.
0: Also, ich finde, wenn es eine Kleiderordnung im Chef geht, die irgendwie im Dienstvertrag ist, ist überhaupt kein Problem.
1: Ja, viele sagen eben heute, naja, Banker und so können sich's halt auch nicht aussuchen. Beim Mike aus Fußach gibt's Kleiderordnung. Was sagst du?
3: Also ich selber würde es mir natürlich wünschen, wenn ich mit kurzer Hose und Tanktop arbeiten könnte. Würde es wahrscheinlich auch machen, aber ich muss auch lange Hose anziehen und hochreflektierende Kleidung bei der ÖBB, damit auch wirklich nichts passiert.
0: Ja, logisch, das ist natürlich wichtig. Tanktop finde ich jetzt fast auch schon so gerne um das Gras, aber so Flipflops einmal und kurze Hose. Marion schickt auch was, schafft auch mit Kleiderordnung. Wo genau, Marion?
4: Also ich schaffe im Sekretariat vom Bürgermeister und bei mir braucht es einfach eine gewisse Kleiderordnung, weil das sonst kein Bild macht. Aber ich finde Sommerkleidle mit Ärmel und Knielänge gar nicht mehr. Tschüss, Tägle.
0: Danke.
1: Das ist nur ein super Tipp, finde ich, weil so ein Sommerkleid als Frau, da haben jetzt ihr Männer zwar nichts davon, ist fein luftig.
0: Ist es okay, dass bei 30 Grad plötzlich jeder auf der Arbeit so aussieht, als wäre er auf dem Weg ins Freibad? Schickt Sprachnachrichten rein. Die Entscheidung aus dem Ländle gibt es um 8:55.

0: 19.08 Antenne Vorarlberg, guten Morgen und Traumwetter aktuell zum Paragliden, Fallschirmspringen und auch Bungee-Jumpen im Ländle, ja. Wirklich herrlich.
1: Das sind da die drei Sachen, wo mir als erstes einfallen bei der Rede.
0: Na, aber es geht diese Woche um die Top 10 der krassesten Adrenalinkicks hier bei uns im Ländle.
1: So,
0: da brauchen wir eure Hilfe. 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
16: Da schauen wir nach Altach an den Dorfplatz. Da hat es 20 Grad, 19 in Eichenberg und 20 in Feldkirch. Die Sonne scheint über das ganze Ländle. Da ist jetzt wirklich fast keine Wolke am Himmel. Und wenn, dann sind es so dünne Schleierwolken. Am Abend werden die dann ein bisschen kompakter bei 32 Grad heute. Ähnlich geht's morgen in der Wochenmitte weiter. Hochsommer, heiß und ein paar harmlose Wolken.
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17: Ja, wenn ich da so aktuell über die Verkehrskarte schaue, gibt's eigentlich im Moment nur einen Stau im Ländle, der richtig lang ist, und zwar in Feldkirch bei der Bärenkreuzung. Von Frastanz kommend, da dauert's laut der Antenne Vorarlberg Echtzeitmessung eine Viertelstunde länger. Wir wünschen weiterhin gute und sichere Fahrt.
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17: Einen schönen Hello. Guten Morgen.
16: Sie hat endlich Ja gesagt. Megastar Taylor Swift ist seit dem Wochenende verheiratet. Warum ihr Brautkleid jetzt im Netz alle auf die Barrikaden bringt, das verrate ich in 12 Minuten in Chiaras Netzupdate.
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0: Antenne Vorarlberg hier. Einen schönen guten Morgen am Dienstag. Und ist es okay, dass bei 30 Grad plötzlich jeder auf der Arbeit so aussieht, als wäre er auf dem Weg ins Freibad?
1: Die Valentina aus der Fins hat sich da heute an euch gewandt. Sie arbeitet im Büro, kommt gern bei der Hitze im Spaghetti-Träger top, aber Kollegen tragen lange Hosen und Hemd. Und ihr hattet heute wirklich alle eine Meinung dazu, deswegen nochmal guten Morgen, Valentina.
2: Guten Morgen, ja, ich habe es natürlich erklärt verfolgt. Ich bin sehr überrascht und bin froh, dass es doch Meinungsverschiedenheiten gibt und nicht jeder gleich denkt. Ich bin auf jeden Fall gespannt, wie jetzt das Ergebnis ist.
1: Voll. Valentina, das Ergebnis von deiner Frage, ist es okay, dass bei 30 Grad plötzlich jeder auf der Arbeit so aussieht, als wäre er auf dem Weg ins Freibad, haben 60% abgestimmt für. Voll okay, es ist einfach zu heiß.
2: Ja, also es ist so, bei deiner Temperatur kann man sich doch einfach eine kleine sommerliche Anzüge mit Anstand.
1: Das ist, glaube ich, ein guter Hinweis. Und die Marion aus Koblach hat es für mich heute auf den Punkt gebracht. Gerade Valentina, wenn wir Frauen unter uns sind. Also ein Sommerkleid, wo bis zu Knie geht, da kannst du nie was falsch machen, falls du dich doch einmal unwohl fühlst.
2: Genau, da hat sie voll recht. Einfach bis zu Knie, jetzt nicht gerade Hotpants, genau. Einfach keine Hotpants.
0: Das ist, glaube ich, ein gutes Schlusswort. Habt auch ihr auch mal ein Anliegen, was wir für euch klären sollen? Dann immer her damit. Einfach per WhatsApp schicken an die 0800 1036 66.

0: Kreuzner.
1: Einen schönen guten
2: Hallo.
1: Morgen.
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1: 24-7 ist eine klare nur Bezeichnung für ihr Handy. Es ist schon immer dran, TikTok-süchtig. Dafür hat sie aber alles im Blick.
2: Es ist ja das Event des Jahres. Gell? Taylor Swift hat ja endlich Ja gesagt am Wochenende zu ihrem Schatz Travis. Und das Netz explodiert seit Tagen, seit Wochen. Und jetzt warten wir alle nur auf eines. Ihr Hochzeitskleid, Simon, aber sie postet nichts. Und das Kuriose, auch niemand sonst. Du musst dir vorstellen, auf dieser Hochzeit waren 1000 Menschen eingeladen.
1: Ja.
2: Im Madison Square Garden. Mitten in der Großstadt. Und alles bleibt hinter verschlossenen Türen. Die ganze Welt hat auf diese Hochzeit gewartet und irgendwie ist es trotzdem voll privat. Die haben alle eine Verschwiegenheitserklärung unterschrieben. Aha. Niemand postet irgendwas. Also zwei Megastars haben eine völlig private Hochzeit gehabt und jeder wartet irgendwie jetzt auf irgendwas. Und ja.
1: Also ich find, aber das ist doch so. Von den Promis gibt's wenn denn nur Fotos vom roten Teppich. Aber hast du schon mal Fotos von den Afterpartys gesehen, hinter den Kulissen, was da alles zugeht?
2: Ja, aber gerade halt, oder? Bei der Hochzeit kann man sich das schon erwarten. Und jetzt gehen halt immer mehr KI-generierte Bilder viral von Taylor und Travis. Mhm. Also ich habe sie, glaube ich, schon in 20 verschiedenen Kleider gesehen. Wir halten euch auf jeden Fall auf dem Laufenden, wenn sie denn endlich was postet hier.
1: Ja, da soll einer von euch Frauen verstehen. Ist doch
2: nein,
1: so
2: ist es nicht.
1: Ja, Chiaras Netz-Update, jeden Dienstag um 20 von euch.

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9: Es ist 8:55.
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10: Mit Tom Flachsen, schöner Vormittag. Die neuen Vorschriften für Tierhalter werfen in Vorarlberg Fragen auf. Seit letzter Woche brauchen die ganz neuen Hunde, Reptilien oder Amphibienbesitzer ja einen offiziellen Sachkundenachweis. Allerdings fehlen noch immer einige der notwendigen Kurse. Nur für Hundehalter gibt's Termine. Das Land ist derweil online auf der Suche nach weiteren Fachleuten. Morgen startet in Feldkirch das Poolbar-Festival. Obwohl Geschäftsführer Herwig Bauer auch heuer wieder mit annähernd 40.000 Besuchern rechnet, bereiten ihm steigende Kosten und gekürzte Förderungen weiter Sorgen.
11: Bisher haben wir da keinen Gewinner, aber als Geschäftsführer muss man sich natürlich auch immer längerfristige Optionen überlegen, weil es einfach in der Verantwortung liegt von einem Geschäftsführer.
10: Gespräche mit der Stadt über die so wichtigen Förderzusagen laufen, sagt Bauer. Davor hatte er sogar einen Ortswechsel in Betracht gezogen. Das heurige 33. Poolbar-Festival geht bis Mitte August. Die Vorarlberger Ärztekammer fordert faire und transparente Gehälter in allen Landesspitälern. Gerade erst gingen drei Medizinerinnen mit ihren schlechteren Einstufungen zum Landesvolksanwalt. Nun zahlt ihnen die Krankenhausbetriebsgesellschaft mehr Gehalt. Und die gute Nachricht aus Vorarlberg: Mit vereinten Kräften haben am Abend Polizisten und Anrainer in Dornbirn einen brennenden Müllhaufen gelöscht. Mitten auf dem Gehsteig in der Schulgasse. Gut, passiert ist zwar nichts, trotzdem wird jetzt ermittelt, wer da gezündelt hat.
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13: Liebe Grüße zu euch nach Bludenz, da sind es 18 Grad beim Waldblu, 22 messen wir in Buch beim Gemeindeamt und 19 Grad haben wir in Frastanz beim Kloster Letzehof. Baden, Grillen, Wandern, heute ist aber alles möglich. Es geht hochsommerlich durch den Dienstag. Obwohl ein paar Wolken mit am Himmel sind, stören die kaum. Die Temperaturen erreichen am Nachmittag noch bis zu 33 Grad. Morgen und am Donnerstag geht es dann mit einem Sonne-Wolken-Mix und 30 Grad weiter. Gewitter sind da keine in Sicht. Erst nach einem heißen Freitag kann sich am Abend dann ein Donnerwetter über dem Ländle wieder zusammenbrauen.
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1: Auf den Straßen ist alles in Ordnung, bis auf einen Stau-Hotspot, der ist in Felkig bei der Bärenkreuzung. Durch den Adetzenbergtunnel braucht er laut unserer Echtzeitmessung bis zu 11 Minuten länger. Und von Frastanz Richtung Bärenkreuzung seid ihr bis zu 10 Minuten länger im Auto. Kommt gut und sicher ans Ziel.

Hallo, schönen Dienstag miteinander. Ja, heute legt sich der Sommer wieder ins Zeug. Bis zu 33 Grad stehen an und statt jammern, feiern wir das einfach mit euren Sprachnachrichten. Was liebt denn ihr am meisten am Sommer bei uns im Ländle? Den See, die Berge, ewig an der Acht zu sitzen und zu grillen oder vielleicht doch was ganz anderes? Schickt uns eure Lieblingsaktivität, wenn es so schön und heiß ist, unter der 0800 10 36 36 zu. Eure ersten Antworten dann gleich hier in 9 Minuten. Und damit der Vormittag jetzt so richtig flutscht, bekommt er mentale Unterstützung von DJ Felix hier an einem der besten aktuellen Hits. Hier ist Pride. Schön, dass ihr bei uns sind.

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0: liebt ihr denn am meisten am Sommer bei uns im Ländle? Einen schönen Dienstag mit Antenne Vorarlberg. Schimpfen über 33 Grad ist out. Wir freuen uns drauf, dass draußen jetzt ganz viele schöne Sachen wieder möglich sind. Was sind denn so eure Lieblingsaktivitäten jetzt im Sommer bei uns? 0800 10 36 36. Ich freue mich heute sehr über eure Sprachnachrichten.
1: Hallo, ich bin Linda aus Pürs und ich liebe es, wenn ich im Sommer mit meinem Stand-Up-Bell auf dem Bodensee unterwegs sein kann.
0: Wow, du hast jetzt echt perfektes Wetter die nächste Tag. Vielen, vielen Dank, Linda.
2: Hoi, da ist's.

0: Jahr aus Luschno und ich liebe den Sommer im Ländle, weil es bei diesen heißen Temperaturen nichts Besseres gibt, als wie im Parke am Donktor und auch ab und zu mal als Erwachsener rutschen gehen.
1: Absolut, also ich finde, fürs Rutschen ist man jetzt alt. Dankeschön, Sarah. Was liebt denn ihr am meisten im Sommer im Ländle? Klingt euch ein mit euren Kommentaren. Nächste Runde dann schon in einer Stunde um 10 nach 10 hier auf Antenne Vorarlberg. 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

0: 6 Jahren. Da lernen sie richtig coole Tricks. Sie haben Zeit für Selfies und Autogramme. Und sie erleben Yannick Freestyle mal live in Action. Mit dabei ist auch Lukas Kamps, DFB-lizenzierter Fußball-Mental-Trainer. Es geht also um schnelle Füße, starke Nerven und richtig viel Spaß am Ball. Die Anmeldung, die läuft über event@scfusach.at und der Workshop kostet 29 Euro. Und jetzt rollt hier gleich die Musik los mit unseren 30 Minuten Musik am Stück. Und die starten in Kürze mit Alex Warren und Fever Dream.
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1: In der nächsten halben Stunde wird's bei uns einmal warm, wild und obendrauf noch gefühlvoll. Der perfekte Mix für euren Dienstag. Mit dabei ist der gleiche Song aus den 10ern, der einfach immer noch klingt, als würde jemand mitten im Raum eine Fackel anzünden. Ich liebe diese Frau und ich freue mich deshalb sehr auf Alicia Keys mit Girl on Fire. Danach kommt Teddy Swims mit seiner grandiosen 20er-Ballade Lose Control. Der entschleunigt einfach mit seiner Stimme jede Stresssituation in Sekunden. Und ganz frisch obendrauf gibt's auch noch Loy mit Red Eyes. Das ist einer der besten aktuellen Hits. Der ist schön, der ist emotional und der ist richtig modern. Perfekt für euren Start um kurz vor 10 in die neue Stunde. Hier von Tene Fallberg bekommt er mehr Musik, mehr Vielfalt.
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11: Mit Tom Flachs. Ab nächstem Jahr sind Einweg-E-Zigaretten verboten. Der Nationalrat beschließt das heute, weil die Vapes so umweltschädlich sind. Klimaschützerin Anna Leitner von Global 2000 will dennoch weiter ein genaues Auge drauf haben.
12: Weil die Definition von den Einweg-Vapes im Gesetz eher vage gehalten ist und damit Schlupflöcher entstehen können.
11: Weil beispielsweise ein Nachfüllen erst gar nicht möglich ist, sagt sie. Passend dazu meldet die Verpackungsstelle heute, dass die Vorarlberger zu den besten Mülltrennern gehören. Die Mengen im gelben Sack stiegen um 8%. Damit liegt das Ländle über dem österreichweiten Schnitt. Mehr gesammelt wird nur in Wien und Tirol. Die Zahl der Fehlwürfe blieb dabei stabil bei rund 15%. Der Eishunger der Österreicherinnen und Österreicher war zuletzt auch wegen der außergewöhnlichen Hitzewelle groß. Das erst heuer wieder eingeführte Brickerl etwa ist fast schon wieder komplett aufgegessen. Eskimo ist aber bemüht, schnellstmöglich Nachschub des beliebten Klassikers zu liefern, heißt es heute von dem Unternehmen. Und die gute Nachricht aus Vorarlberg. In Weiler dürfen jetzt alle Obstbäume geerntet werden, die ein gelbes Band um den Baumstamm haben. Auch einige Sträucher mit Him oder auch Brombeeren sind mit gelben Bändern markiert. Hier darf man sich jederzeit selbst bedienen. Die Gemeinde setzt damit ein Zeichen gegen Lebensmittelverschwendung.
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13: Hallihallo, zurück nach Feldkirch. 24 Grad sind es da an der Schattenburg, 23 in Eichenberg an der Rhine Ruckburg und 24 Grad haben in Geisau bei der Sportanlage Rheinblick. Der Dienstag liefert heute bestes Sommerprogramm ab. Baden geht, wandern geht, grillen am Abend sowieso. Ein paar Wolken mischen zwar mit, die bleiben aber harmlos. Am Nachmittag klettern die Temperaturen auf bis zu 33 Grad hoch. Auch morgen und am Donnerstag bleibt es richtig fein mit Sonne, Wolken und bis zu 30 Grad. Gewitter sind da nicht in Sicht. Spannender wird es erst dann am Freitagabend. Nach einem heißen Tag braut sich da nämlich schon ein erstes Donnerwetter über dem Ländle zusammen.
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13: Auf den Straßen im Ländle rollt's. Es gibt aktuell keine Staus über 5 Minuten. Kommt gut und sicher an euer Ziel.

liebt ihr denn am meisten am Sommer bei uns im Ländle? Eine Radtour am Bodensee vielleicht? Den Sonnenuntergang am Bödele? Oder ein Eis auf dem Wochenmarkt? Erzählt uns, wie ihr die heißen Tage am liebsten bei uns in Vorarlberg verbringt unter der 0800 10 36 36. Ich freue mich, eure nächsten Antworten gibt's dann gleich hier in 9 Minuten. Wer jetzt im Cabrio hockt, der hat wahren Luxus mit einer feinen, kühlen Brise, einer tollen Aussicht auf die Berge und mit Loy und Red Eyes im Ohr. Das ist einer der besten aktuellen Hits und macht unglaublich gute Laune.

0: liebt denn ihr am meisten am Sommer bei uns im Ländle? Einen schönen Dienstag auf Antenne Vorarlberg. Der Sommer nimmt wieder Anlauf und statt zu schimpfen, dass wir schwitzen, konzentrieren wir uns einfach auf die schönen Dinge, die jetzt für den Ländle möglich sind. Was ist denn eure Lieblingsbeschäftigung bei diesem schönen Wetter in Vorarlberg? 0800 10 36 36.
1: Ja, heile, ich bin Saskia. Ich komme von Rankwil und im Sommer gehe ich voll gerne Berge Mountainbiken.
0: Wow, sportlich, nicht schlecht, Saskia. Was machst denn du am liebsten im Sommer im Ländle?
2: Hi, ich bin Belius Lochau und ich lebe vor Vorarlberg im Sommer, weil es für mich nichts Schöneres gibt als einen Badetag am See mit einem schönen Sonnenuntergang. Und das gibt es einfach die allerschönsten in Lochau.
0: Das klingt doch traumhaft schön. Vielen, vielen Dank. Und jetzt ihr, was liebt denn ihr am meisten am Sommer bei uns im Ländle? Nächste Runde in einer Stunde um 10 nach 11 hier von Antenne Vorarlberg.
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0: Diesen Sommer tauschen Simon und Chiara Stark das Studio gegen einen Besuch bei euch. Schönen Dienstag auch von Dennis Vorarlberg. Hey, ab nächster Woche sind die Starks auf Sommertour durchs ganze Ländle. Sie besuchen euch da im Büro, auf der Baustelle, direkt bei eurer Grillrunde im Garten. Sie kommen sogar während eurer Nachtschicht oder in eurem Verein beim Training vorbei. Einfach so, um gute Laune zu verbreiten, mit euch zu quatschen und um euch mit einem leckeren Eis abzukühlen. Meldet euch jetzt schon auf antennevorarlberg.at an und schreibt uns euren Wunschtreffpunkt und vielleicht wird es einem ganz normalen Werktag dann schon euer kleines Sommerhighlight. Und das ist schon das nächste Stichwort. Mit unseren 30 Minuten Musikmarathon zünden wir jetzt gleich ein musikalisches Highlight für euch in der Playlist und das startet in Kürze mit David Guetta und Jennifer Lopez und Save Me Tonight hier auf Antenne Vorarlberg.
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7: 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Achtung bitte, in Klaus auf dem Hohlweg. Da hat sich ein PKW überschlagen. Bitte fahrt hier ganz besonders vorsichtig. Einsatzkräfte sind vor Ort. Und dann auch Achtung bitte auf der 14 Richtung Tirol. Nach der Ausfahrt Dornbirn West liegen Teile auf der Fahrbahn. Hat ein Transporter verloren. Dankeschön, Armin aus Bregenz, fürs Melden.
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0: entspannten Dienstagvormittag miteinander.
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12: Es ist 5 vor 11.
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13: Mit Tom Flachs. Die Vorarlberger gehören zu den besten Mülltrennern Österreichs. Die Sammelmengen im gelben Sack stiegen im letzten Jahr um 8%. Damit liegt das Ländle knapp über dem Schnitt, wie die Zahlen von Österreich sammelt heute zeigen. Mehr schaffen nur Wien und Tirol. Die Zahl der Fehlwürfe blieb hingegen überall recht stabil bei rund 15%. In Bludenz ist eine Kontrolle des Arbeitsinspektorats komplett eskaliert. Ein Tischlereiunternehmer warf dabei zwei Arbeitsinspektoren aus seinem Betrieb, wie die Wirtschaftspresseagentur berichtet. Auslöser war demnach eine beanstandete Kaffeetasse in der Produktion. Das Arbeitsinspektorat weist die Kritik entschieden zurück. Man handle ausschließlich auf Grundlage der geltenden Gesetze, heißt es da. Immer mehr Frauen weltweit sind von Unfruchtbarkeit betroffen und suchen deswegen medizinische Hilfe. Forscher sehen eine Ursache darin, dass viele Frauen erst später ein Kind bekommen möchten und es dann nicht gleich mit einer Schwangerschaft klappt. Daher dürfte das Interesse auch hierzulande am Einfrieren von Ei- und Samenzellen in jungen Jahren größer werden. Familienministerin Bauer will das Social Egg Freezing, wie es heißt, deshalb auch so schnell wie möglich gesetzlich geregelt sehen. Und die gute Nachricht aus Vorarlberg. Das Poolbar-Festival in Feldkirch startet morgen. Erst letztes Jahr gab es für Poolbar-Chef Herwig Bauer einen neuen Besucherrekord.
14: Und das Schöne ist, wir sind hier ziemlich genau auf dem gleichen Niveau und können eigentlich wieder mit einer 40.000 Liter rechnen.
13: 5,5 Wochen lang dauert der Festival Spaß. Den Anfang macht morgen um 18 Uhr das allseits beliebte Pool-Quiz.
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6: Reizeug nach Bludenz. 23 Grad sind es da am Schloss Geinhofen. 23 in Bietzau an der Kapelle Hintereck und 26 Grad am Main-Gaisau bei der Sportanlage Rheinblick. Auch wenn viele von uns arbeiten, fühlt sich das Wetter heute doch so ein bisschen nach Urlaub an. Es geht hochsommerlich mit Sonne, ein paar harmlosen Wolken und bis zu 33 Grad. Und Dienstag, das schreit schon nach einem Feierabend im Freien. Morgen am Donnerstag bleibt es ähnlich schön mit bis zu 30 Grad. Gewitter sind da noch kein Thema. Erst am Freitagabend kann sich nach der Hitze überm Ländle was zusammenbrauen.
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6: Wir hoffen, Straßen rollt, überall ein bisschen was los, aber alles noch im Rahmen. Es gibt keine Staus über 5 Minuten. Kommt gut und sicher mit uns ans Ziel.
10: 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Wenn schon schwitzen, dann wenigstens mit ihr. Hier ist Sandra Tasek.
6: Was liebt denn ihr am Sommer am meisten bei uns im Ländle? Ein Picknick am Fender vielleicht? Eine Tretbootfahrt über

im Bodensee oder einfach mal barfuß durchs Ried spazieren. Erzählt uns eure Highlights für einen perfekten Sommertag. Eure nächsten Antworten dann gleich in 9 Minuten. Eine große Portion Liebe versprüht jetzt auch Newcomerin Holly Humberstone mit einem der besten aktuellen Hits. Und kleiner Spoiler, das wird fix euer nächster Ohrwurm. Das ist To Love Somebody.

0: liebt ihr denn im Sommer am meisten bei uns im Ländle? Hi, am Dienstag auf Antenne Vorarlberg. Unsere Wohnungen und Häuser bleiben die nächsten Tage wieder unglaublich einsam. Im Sommer zieht's uns nämlich alle ab nach draußen. Nur, was ist da eure Lieblingsbeschäftigung? Wo seid ihr am liebsten in Vorarlberg dann unterwegs? Meldet euch 0800 10 36 36.
1: Hi, ich bin Michaela aus Götzis und ich liebe den Sommer im Ländle, weil am Garnmarkt, da ist so herrlich zum Flanieren, einen guten Aperol trinken und einfach geniessen.
0: Oh, das tue ich auch voll gern. Vor allem trifft man immer jemanden, den man kennt in der Stadt. Gell? Dankeschön, Michaela.
2: Hoi, da ist der Markus aus Hart und ich radle im Sommer immer so gern an Janersitz Lutherach. Er ist einfach wunderschön und zum Volleyballspieler dort ist einfach der Hammer. Und dann zur Abkühlung danach einfach in den See schnell in den Hupfer. Ich liebe es dort und es ist echt super.
0: Klingt nach einem perfekten Tag. Danke, Markus. Was liebt denn ihr am meisten am Sommer im Ländle? Eure nächsten Antworten gibt's dann in einer Stunde um 10 nach 12 hier auf Antenne Vorarlberg.
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0: Na, was sind denn die Adrenalin-Junkies unter euch? Habt ihr bei uns im Ländle schon mal was richtig Verrücktes gemacht? Etwas, was euren Puls ordentlich in die Höhe getrieben hat? Dann erzählt uns davon. Stimmt in unserer Vorarlberg Top 10 über die krassesten Adrenalinkicks in Vorarlberg mit ab. Ich glaube, da hat unser Ländle wirklich so einiges zu bieten, oder? Eure Top 3 Empfehlungen, die kümmern wir dann schon am Freitag um 20 vor 8 bei den Starks am Morgen. Bibi Rexha und Faithless, die wissen auch genau, wie sie unseren Kreislauf in Bewegung halten. New Religion, das ist einer der besten aktuellen Hits. Und damit geht's auch gleich los mit unseren 30 Minuten Musik am Stück hier auf Antenne Vorarlberg.
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0: In der nächsten halben Stunde verwandelt sich eure Mittagspause in eine schöne Erlebnisreise durch drei Musikjahrzehnte. Gleich mit dabei ein Song aus den 10ern, der bis heute wie so ein Startknopf für gute Laune klingt. Dreht gern lauter bei DJ-Legende Avicii und Levels. Danach packt Loi aus den 20ern einen Hit mit aus, mit dem sie schon in den Charts so richtig geglänzt hat. Gold ist auch mit dabei in der Playlist. Und zum Ankommen in eurer Pause bekommt ihr leichten, frischen Pop von Leonie und Don't Worry, einer der besten aktuellen Hits. Und damit geht's gleich los um kurz vor 12 nach den Antenne Fallberg Nachrichten. Nur bei uns bekommt ihr mehr Musik, mehr Vielfalt.
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3: Es ist 5:12.
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4: Mit Tom Flachs. Die Vorarlberger sind vorbildliche Mülltrenner. Bei Kunststoff- und Metallverpackungen sammelte man im Ländle um plus 8% mehr als noch 2024. Reporterin Martina Steidl.
5: Der positive Trend ist in ganz Österreich erkennbar. Besonders deutlich ist das Sammelplus mit 14% in Wien ausgefallen. Dazu beigetragen hat maßgeblich, dass Dosen und Plastik nun gemeinsam in die gelbe Tonne bzw. den gelben Sack kommen, heißt es von der Initiative Österreich sammelt. Damit wurde das Sammeln für viele einfacher und alltagstauglicher.
4: Ja, ein Wermutstropfen sind allerdings die Fehlwürfe. Rund ein Sechstel der Abfälle im gelben Sack gehört dort nicht hinein. In Bludenz, da hat ein Tischlereichef zwei Kontrolleure aus seinem Betrieb hinausgeworfen. Auslöser war eine beanstandete Kaffeetasse in der Produktion, wie die Wirtschaftspresseagentur berichtet. Das Arbeitsinspektorat sieht sich im Recht, wegen dem Holzstaub darf dort nichts konsumiert werden. Der Unternehmer kontert, dass bereits extra große Absaugvorrichtungen installiert wurden. Chaotische Zustände derzeit kurz vor Ferienstart im italienischen Zugverkehr. Grund sind Bauarbeiten am Bahnknoten Florenz. Noch bis zum Wochenende sind deswegen um die Hälfte weniger Hochgeschwindigkeitszüge unterwegs. Zusätzliche Störungen in Mailand und auf den Ausweichstrecken sorgen zum Teil für ordentlich Verspätung. Und die gute Nachricht aus Vorarlberg. In Weiler dürfen jetzt alle Obstbäume geerntet werden, die ein gelbes Band rund um den Baumstamm haben. Auch einige Sträucher mit Him- oder auch Brombeeren sind mit gelben Bändern markiert. Hier darf man sich jederzeit selbst bedienen. Die Gemeinde setzt damit ein Zeichen gegen Lebensmittelverschwendung.
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3: Die Temperaturen steigen jetzt ordentlich an. 27 Grad haben in Dormen bei den Natura, 27 auch in Hohenweiler am Kloster und 28 in Dünz bei der Alten Mühle. Der Sommer gibt schon wieder alles. Der Himmel ist zwar ein bisschen diesig, trotzdem heizt die Sonne unser Ländle heute noch auf bis zu 33 Grad auf. Gewitter sind keine in Sicht. Morgen und am Donnerstag geht es dann auch mit viel Sonne und bis zu 30 Grad weiter. Erst am Freitagabend können sich dann bei der Hitze wieder erste Wärmegewitter zusammenbrauen.
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3: Auf den Straßen gibt's aktuell keine Probleme. Ihr habt freie Fahrt voraus.
2: 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Hier ist Sandra Tasek.
3: Mahlzeit. Was liebt denn ihr am meisten am Sommer bei uns im Ländle? Ein Picknick am See vielleicht, das Schnitzel am Gebhardsberg oder einfach ein Eiskaffee auf eurer Terrasse daheim? Erzählt uns unter der 0800 10 36 36. Eure nächsten Antworten gibt's dann hier gleich in 9 Minuten. Jetzt gönnt euch erstmal was Feines zum Mittagessen. Zu einem der besten aktuellen Hits von Leonie und Don't Worry. Lohnt sich, schmecke mit uns.

0: Was liebt ihr denn am meisten am Sommer bei uns im Ländle? Mahlzeit am Dienstag auf Antenne Vorarlberg. Ja, heute klettern die Temperaturen wieder auf bis zu 33 Grad hoch. Und statt zu schimpfen, dass wir schwitzen, freuen wir uns einfach, dass wir unser Leben bei dem Wetter nach draußen verlagern. Wie verbringt ihr denn die heißen Tage bei uns daheim am liebsten? Sagt's uns 0800 1036 36.
1: Hey, Franzis Bregetzer, der Sommer im Ländle ist einfach der Hammer, weil es gibt nichts Schönes als auf dem Boden sitzen, chillen und der ganze Tag sündeln und dann am Abend noch grillen mit den Friends. Es ist einfach wunderschön.
0: Oh, da bin ich auch immer sofort mit dabei. Dankeschön, Franzi.
2: Hoi miteinander, ich bin Astrid aus Bregetz und ich muss euch sagen, mich freut der Sommer am meisten, wenn ich mit dem Schrebergärtel schaffen kann und danach gehe ich mit meiner Mama auf ein gutes Eis in die deutsche Winter.
0: Ja, was will man mehr, oder? Alles wirklich richtig schöne Pläne, genießen's, nutzen das tolle Wetter aus, haben jetzt noch eine stressfreie Mittagspause und gönnen euch als Dessert ein richtig großes Eis.
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0: Das Schwierigste nach der Mittagspause ist einfach wieder in den Arbeitsmodus zu finden. Wir helfen euch da gleich mit euren Lieblingshits hier von Jennifer Alberg. Aus den Zehnern kriegt ihr gleich einen Song von DJ Snake und Justin Bieber, der ganz viel Herzklopfen mit im Gepäck hat. Danach kommt Tom Gregory mit seinem 20er-Hit Never Look Back und macht aus dem Mittag nochmal einen kleinen Neustart. Und gleich zum Beginn in die neue Arbeitsstunde gibt's einen leichten, schimmernden Song, der euch kurz noch stressfrei an den Arbeitsplatz bringt. Das ist Taylor Swift mit einem der besten aktuellen Hits. Opalite, alles und noch mehr gleich um kurz vor eins nach den Antenne Fallberg Nachrichten.
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29: Es ist 5:01.
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0: mit Robin Leiner. Die Vorarlberger gehören zu den besten Mülltrennern Österreichs. Die Sammelmengen im gelben Sack sind im letzten Jahr um 8% gestiegen. Damit ist das Ländle überdurchschnittlich unterwegs, zeigen heute die Zahlen von Österreich sammelt. Nur Wien und Tirol haben sich da noch besser entwickelt. Aber es landet auch weiter viel falscher Müll im gelben Sack. Da liegt die Quote bei rund 15%. Die Stadt Feldkirch geht nicht davon aus, dass sie die geplante Deponie im Thiesner und Toastner Ried stoppen kann. Bürgermeister Manfred Rädler hat bei einem Gespräch mit Anrainern gesagt, dass die Stadt nur wenig Einfluss hat, weil die Bezirkshauptmannschaft zuständig ist. Um trotzdem eine vertretbare Lösung für alle zu finden, will die Stadt die Wünsche der Bevölkerung mit dem Betreiber absprechen. Vor allem der Schulweg soll geschützt werden, damit Kinder und LKW möglichst nicht zur gleichen Zeit unterwegs sind. Eine entlaufene, trächtige Kuh hat heute früh im Mühlviertel in Oberösterreich für Chaos gesorgt. 2 Stunden lang haben Helfer und Polizei versucht, das Tier wieder einzufangen. Weil die Kuh mitten im Berufsverkehr unterwegs war, mussten auch mehrere Straßen gesperrt werden. Am Ende ist es aber gelungen, die Kuh in eine Firmenhalle zu treiben und da einzusperren. Von dort konnte sie zu ihrem Bauernhof zurückgebracht werden. Und die gute Nachricht aus Vorarlberg, das Pulba-Festival in Feldkirch startet morgen. Erst letztes Jahr gab es für Pulba-Chef Herwig Bauer einen neuen Besucherrekord.
1: Und das Schöne ist, wir sind hier ziemlich genau auf dem gleichen Niveau und können eigentlich wieder mit einer 40.000 Leute rechnen.
0: 5,5 Wochen lang dauert das Festival. Den Anfang macht morgen um 18 Uhr das beliebte Poolquiz.
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4: Wir haben jetzt aktuell 28 Grad in Feldkirch am Dom, 28 sind es auch in Lustenau am Blauen Platz und 26 Grad haben wir in Sulzberg beim Alten Pfarrhof. Der Dienstag fährt heute das volle Sommerprogramm auf. Baden, Grillen, Wandern. Es ist alles dabei, es ist alles möglich. Ein paar Wolken hängen zwar mit am Himmel, aber ja, die sind eher harmlos. Am Nachmittag wird es noch auf bis zu 33 Grad richtig heiß. Morgen und am Donnerstag bleibt der Sommer weiter dran. Sonne und Wolken wechseln sich ab bei bis zu 30 Grad. Gewitter gibt es da noch keine. Erst am Freitagabend könnte nach der Hitze das ein oder andere Donnerwetter durchs Ländle ziehen.
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4: Auf den Straßen ist gerade alles richtig schön entspannt. Nichts hält euch auf, ihr habt freie Fahrt voraus.
2: 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Hitzefrei. Wer ist geil? Sie kommt verdammt nah ran. Hier ist Sandra Tassek.
4: Man sagt ja, Liebe geht durch den Magen. Aber bei einem italienischen Gericht, da spalten sich ordentlich die Meinungen. Und da wird's jetzt interessant, was ihr drüber denkt, was wir da zu klären haben und warum eure Meinung einfach alles verändert. Das erfahrt ihr hier gleich in 9 Minuten. Runter wie Öl geht jetzt auf jeden Fall der nächste Song. Damit hat Taylor Swift mal wieder alles richtig gemacht. Er ist magisch schöner Pop und einer der besten aktuellen Hits. Das ist Opalite. Aha.

Hawaii-Pizza. Ist das Kult oder eher ein Küchenunfall? Dann am Dienstag mit Antenne Vorarlberg. Man sagt ja, Liebe geht durch den Magen. Aber manchmal geht sie halt auch direkt in die Kommentarschlacht. Vor allem bei dem Thema Hawaii-Pizza. Ich sag's gleich offen, ich liebe sie. Schinken, Käse, Ananas. Für mich funktioniert das. Für mich ist das ein absoluter Genuss. Ja, und für andere ist Ananas auf der Pizza ungefähr genauso schlimm wie Ketchup auf Käsknöpfle. Aber wenn's nicht schmecker wird, dann führt man das ja auch nicht verkaufen, oder? In welchem Team seid denn ihr? Sagt ihr, Hawaii-Pizza ist ein richtiges Geschmackshighlight? Oder findet ihr, das ist ein kulinarischer Unfall? Schickt mir doch bitte jetzt schon eure Meinungen als Sprachnachricht an die 0800 10 36 36 ins Studio. Und morgen diskutieren wir das in der Show mal aus. Hawaii-Pizza, ist das Kult oder eher ein Küchenunfall? Bin gespannt, ob es die Hawaii-Pizza schafft, ihren schlechten Ruf im Ländle noch irgendwie zu retten.

0: 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Ja, dann habt ihr alles richtig gemacht. Und morgen gibt's schon die nächste Quizrunde. Und während ihr jetzt euren Namen auf unserer Homepage eintippt, gibt's bei uns 30 Minuten Musik nonstop zur Entspannung. Und die starten in Kürze mit Ray Dalton und Blood Running.
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0: Ihr braucht jetzt für den Nachmittag irgendwas zum Durchhalten. Haben wir natürlich schon für euch bedacht. In der nächsten halben Stunde bringt euch Lady Gaga mit Born This Way einen 10er-Hit vorbei, der euch richtig schön gerade aufrichtet. Danach geht's emotional und stark weiter in die 20er mit The Kid LAROI und Without You. Und für einen garantierten Energiepush zum Start in den Nachmittag sorgt Alex Warren mit Fever Dream. Einer der besten aktuellen Hits. Da fühlt dann nur noch Leichtigkeit. Alles und noch mehr gleich um kurz vor zwei nach den Antenne Fallberg Nachrichten. Das ist mehr Musik, mehr Vielfalt.
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19: Es ist 2:05.
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20: Schönen Nachmittag, ich bin Robin Leiner. Nachdem das Volksbegehren zum Erhalt der Geburtenstation in Dornbirn genügend Unterstützer hatte, stehen noch diese Woche die nächsten Schritte an. Am Freitag wollen sich die Initiatorinnen mit Landeshauptmann Wallner und Gesundheitslandesrätin Rüscher treffen. Mitinitiatorin Mechthild Bawart sagt uns dazu.
21: Wir können und wollen auch nicht eine Fachdiskussion mit der Landesregierung, sondern dass sie einfach sozusagen das Sack nochmal aufmachen und diese einmalige Gelegenheit nutzen.
20: Gleichzeitig ist am Freitagabend eine Kundgebung vor dem Landhaus geplant. Die Stadt

0: Feldkirch geht nicht davon aus, dass sie die geplante Deponie im Thiesner und Toastner Ried stoppen kann. Bürgermeister Manfred Rädler hat bei einem Gespräch mit Anrainern gesagt, dass die Stadt nur wenig Einfluss hat, weil die Bezirkshauptmannschaft zuständig ist. Um trotzdem eine vertretbare Lösung für alle zu finden, will die Stadt die Wünsche der Bevölkerung mit dem Betreiber absprechen. Vor allem der Schulweg soll geschützt werden, damit Kinder und LKW möglichst nicht zur gleichen Zeit unterwegs sind. Mit ein paar Tagen Abstand hat ÖFB-Teamchef Ralf Rangnick das WM-Aus nochmal eingeordnet. Er glaubt, das Team hat Österreich bei der WM gut vertreten und er freut sich auf die Zukunft, denn er ist davon überzeugt, dass in der Mannschaft noch viel Potenzial steckt. Und die gute Nachricht aus Vorarlberg: In Weiler dürfen jetzt alle Obst ernten, wenn an den Bäumen ein gelbes Band am Stamm hängt. Und auch einige Sträucher mit Himbeeren oder Brombeeren sind mit gelben Bändern markiert. Die Gemeinde setzt damit ein Zeichen gegen Lebensmittelverschwendung.
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3: In Feldkirch im Katzenturm haben wir 29 Grad, in Koblach messen wir ebenfalls 29 und das gleiche auch bei euch in Schwarzach. Heute zeigt sich das Wetter von seiner sommerlichen Seite. Die Sonne bekommt zwar hin und wieder ein bisschen Besuch von ein paar Wolken, trotzdem bleibt es aber trocken und richtig warm mit bis zu 31 Grad. Morgen geht es dann mit einem Sonnen-Wolken-Mix und bis zu 29 Grad weiter. Und auch die nächsten Tage übernimmt die Sonne weiterhin das Kommando bei bis zu 33 Grad.
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3: Hey zu euch auf die Straßen. Stau gibt's in Hart auf der Rheinstraße Richtung Bregenz. Da braucht ihr ungefähr 10 Minuten länger. Sonst alles unter 5 Minuten. Kommt gut und sicher an euer Ziel.

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1: Hey, also dieser Amazon Prime Fail ist wirklich unfassbar peinlich. Wieso es gerade einen mega Shitstorm über eine Serie von ihnen gibt, das verrate ich euch in 10 Minuten. Davor gibt's einen der besten aktuellen Hits. Alex Warren mit Fever Dream.

0: Schönen Dienstag mit Antenne Vorarlberg. Amazon Prime hat einen ganzen Film mit KI synchronisiert. Deadly Patient heißt der. Und im Netz waren alle komplett fix und fertig, weil das klingt wirklich schlimm. Ich habe auch zuerst gedacht, oh, das ist doch ein Witz, aber es ist wirklich echt. Ich spiele es euch mal vor und es ist wirklich das Original, also ich habe nichts daran verändert. So klingt das.
1: Ich sollte da gestorben haben.
2: Das konnten wir leider nicht zulassen. Sie wissen schon, hippokratischer Eid und so.
1: Sie retteten mich. Sie war meine Verlobte. Wir haben uns gerade verlobt. What? Sie hat bejaht.
0: Also ich meine ehrlich, was ist das denn bitte? Das gibt's doch gar nicht. Also der Shitstorm im Netz ist auf jeden Fall so extrem aus dem Ruder geraten, dass Amazon den Film nochmals gelöscht hat. Falls ihr aber doch noch ein paar peinliche Synchronvideos anhören möchtet, findet ihr alle auf TikTok. Da sind einige sehr viral gegangen.
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0: 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Schön, dass ihr eingeschaltet habt. 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Und wir starten hier gleich in 30 Minuten Musik nonstop. Und David Guetta mit Gone, Gone, Gone, einem der besten aktuellen Hits.
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1: Antenne Vorarlberg hier, schönen Dienstag euch. Wir sorgen für die gute Laune bei euch auf der Arbeit. Gleich mit Party-Vibes, Außenzähnern, Scream and Shout. Die 20er liefern uns einen gemütlichen Track von Jamie's Young. Und natürlich ist auch einer der besten aktuellen Hits mit dabei, kommt von Miles Smith mit Stay If You Wanna Dance. Das und mehr gibt's gleich nach den News für euch.
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24: Es ist 2:05.
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25: Mit Frau Binleiner. Schönen Nachmittag. Bevor sich die Landesregierung nochmal mit der Geburtenstation am Krankenhaus Dornbirn befasst, muss sie mit den Verantwortlichen des Volksbegehrens sprechen. Die beiden Frauen wollen sich jetzt am Freitag mit Landeshauptmann Wallner und Gesundheitslandesrätin Rüscher treffen. Mit Initiatorin Mechthild Barwart sagt dazu:
26: Vor dem Landhaus findet sozusagen eine Versammlung statt, zu der wir aufrufen. Das heißt, jetzt geht's ums Ganze.
25: Sie fordert, dass die Spitalsreform gestoppt und nochmal von

0: Korne geplant wird. Während sich die geplante Deponie im Thiesner und Toastner Ried wohl kaum noch stoppen lässt, sucht die Stadt Feldkirch weiter nach einer passenden Lösung. Dafür haben sich Stadtvertreter um Bürgermeister Manfred Rädler mit 6 Anrainern getroffen. Die wünschen sich vor allem möglichst wenig neuen Verkehr. Das soll auch die Kinder auf dem Schulweg schützen. Bürgermeister Rädler will darüber mit dem Betreiber sprechen. Die Pläne sollen nochmal optimiert werden. Das Europäische Parlament möchte mehrere rechtspopulistische Parteien überprüfen. Die Abgeordneten haben heute dafür gestimmt, das Bündnis Europa der souveränen Nationen zu überprüfen. Dazu gehört auch die deutsche AfD. Bei der Prüfung geht es darum, ob der Parteienbund gegen Grundwerte der EU verstößt. Die Parteien könnten so EU-Fördergelder in Millionenhöhe verlieren. Und die gute Nachricht aus Vorarlberg kommt aus Frastanz. Da haben die Schülerinnen und Schüler der 3. Klassen der Mittelschule ein besonderes Projekt umgesetzt. Um das Frastanzer Ried vorzustellen, haben sie Kurzvideos, Steckbriefe, Kunstwerke und Informationstafeln erstellt. Und wer im Ried unterwegs ist, kann die sich jetzt auch vor Ort anschauen.
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3: In Götzis am Garnmarkt messen wir 29 Grad, in Altenstadt haben wir 28 und in Prat sind es 22 Grad. Der Dienstagnachmittag macht richtig Lust auf Sommer. Viel Sonne, nur ein paar harmlose Wolken und Höchstwerte von bis zu 31 Grad. Morgen bleibt es mit Sonne und Wolken angenehm bei bis zu 29 Grad. Danach wird es sogar noch sonniger, am Donnerstag bis zu 30 und am Freitag bis zu 33 Grad.
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4: Hey zu euch ins Auto, es staut in Dornbirn auf der Lustenauer Straße Richtung Krankenhaus. Da braucht ihr ungefähr 6 Minuten länger. Sonst aber alles unter 5 Minuten. Gute Weiterfahrt euch.

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1: Schönen Nachmittag. Star-DJ Kygo hat einen Song von einem Fußballprofi geremixed. Mehr dazu erfahrt ihr gleich in 10 Minuten. Jetzt gibt's Musik. Hier ist Miles Smith mit einem der besten aktuellen Hits. 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

0: Hey, Antenne Vorarlberg hier. Einer der bekanntesten Fußballer weltweit wird jetzt Popstar. Vor ein paar Jahren ging ja der norwegische Nationalspieler Erling Haaland mit seinem alten Rap-Song viral. Hat auch auf YouTube mehrere Millionen Klicks dazu bekommen. Und jetzt hat Star-DJ Kygo, ist ja auch Norweger, gesagt, ich mix diesen Rap von Haaland und hat ihm auf Instagram versprochen, wenn du gegen Brasilien triffst, dann wird der Song veröffentlicht. Hören wir mal ganz kurz rein. Ja, gar nicht mal so schlecht. Ich verstehe halt kein Wort, aber ist doch ganz gut. Könnt ihr auf jeden Fall seit gestern streamen, denn Haaland hat sich das Ganze nicht zweimal sagen lassen und am Sonntag gleich 2 Tore gegen den Rekordweltmeister Brasilien gemacht. Und die norwegische Mannschaft ist somit zum ersten Mal in ihrer WM-Geschichte im Viertelfinale. Da freuen sie sich natürlich und wir können uns über einen witzigen Hit von 2 Weltstars freuen.
1: Juck!

0: Antenne Vorarlberg hier. Schön, dass ihr mit dabei seid. 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Die nächste Runde quizzen wir morgen um 20 vor 8 mit euch bei den Starks am Morgen. Jetzt gibt's noch mehr Musik und mehr Vielfalt für euren Nachmittag mit 30 Minuten Musik am Stück. Den Start machen David Guetta und Jennifer Lopez mit Save Me Tonight.
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0: schönen Nachmittag euch.
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0: 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Und am Zeugnistag ist die Bludenser Altstadt Magie. 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Der Eintritt ist sogar frei.
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21: Es ist 5 vor 4.
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22: Schönen Nachmittag, ich bin Robin Leiner. Vorarlberg und die Schweiz können wohl bald ihren Busverkehr überarbeiten. Das EU-Parlament hat jetzt zugestimmt, dass Österreich und die Schweiz ihr Verkehrsabkommen ändern können. Das aktuelle ist schon fast 70 Jahre alt. Wenn auch noch der Rat der Mitgliedsländer sein Okay gibt, können die Busse künftig besser abgestimmt fahren. Nachdem das Volksbegehren zum Erhalt der Geburtenstation in Dornbirn genügend Unterstützer hatte, stehen noch diese Woche die nächsten Schritte an. Am Freitag wollen sich die Initiatorinnen mit Landeshauptmann Wallner und Gesundheitslandesrätin Rüscher treffen. Mit Initiatorin Mechthild Bawart sagt uns dazu:
23: Wir können und wollen auch nicht eine Fachdiskussion mit der Landesregierung, sondern dass sie einfach sozusagen das Sack nochmal aufmachen und diese einmalige Gelegenheit nutzen.
22: Gleichzeitig ist am Freitagabend eine Kundgebung vor dem Landhaus geplant. Eine entlaufene, trächtige Kuh hat heute früh im Mühlviertel in Oberösterreich für Chaos gesorgt. 2 Stunden lang haben Helfer und Polizei versucht, das Tier wieder einzufangen. Weil die Kuh mitten im Berufsverkehr unterwegs

0: zwar mussten auch mehrere Straßen gesperrt werden. Am Ende ist es aber gelungen, die Kuh in eine Firmenhalle zu treiben und da einzusperren. Von dort konnte sie zu ihrem Bauernhof zurückgebracht werden. Und das ist noch die gute Nachricht aus Vorarlberg. In Wolfurt ist der neue Storchenweg offiziell eröffnet. Der neue Geh- und Radweg verbessert die Verbindung zwischen Dorf und Bahnhof. Wer zu Fuß oder mit dem Rad aus dem östlichen Ortsteil kommt, spart sich damit einiges an Zeit. Und die Gemeinde hat die Arbeiten auch genutzt, um gleich noch ein paar Leitungen für das Nahwärmenetz zu verlegen.
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3: In Bregenz am Strandbad messen wir 29 Grad, in Altach haben wir 28 und in Würst sind 26 Grad. Heute teilen sich Sonne und ein paar Wolken den Himmel, dazu bleibt es mit bis zu 31 Grad auch noch richtig warm. Auch morgen bleibt es freundlich mit einem Mix aus Sonne und Wolken bei bis zu 29 Grad. Zum Donnerstag und Freitag hin dürfen wir uns dann weiterhin über jede Menge Sonnenschein und Temperaturen bis zu 33 Grad freuen.
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3: Hey zu euch auf die Straßen und da schaut's gut aus. Keine Staus über 5 Minuten im Ländle. Kommt gut und sicher an euer Ziel.

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1: Hallo, schönen Dienstag. Dieses Sommergetränk von Dua Lipa trendet gerade auf den ganzen Socials. Und ich sag's mal so, es ist sehr, sehr, sehr speziell. Mehr dazu gleich in 10 Minuten. Jetzt gibt's Good Vibes für euch von Bebe Rexha mit New Religion. Das ist einer der besten aktuellen Hits.

0: Antenne Vorarlberg hier. Hey, das ist wohl das verrückteste Sommergetränk des Jahres. Dafür braucht ihr einfach Cola, dann kommen da Essiggurken rein, ein Schluck Gurkenwasser und noch die Lake von scharfen Jalapenos. Der Grund für den Hype. Das Getränk wurde letzte Woche auf der Hochzeit von Dua Lipa ausgeschenkt und seitdem dreht das ganze Netz komplett durch. Auf TikTok und Instagram gibt es inzwischen schon unzählige Varianten. Manche geben zum Beispiel noch Zitronensaft dazu, andere würzen das Ganze noch mit Taichin. Also, ich muss wirklich sagen, da bekomme ich schon beim Zuschauen Gänsehaut. Das ist absolut nichts für mich. Aber wenn ihr sagt, hey, mega geil, das möchte ich unbedingt mal ausprobieren, dann schreibt mir einfach eine WhatsApp 0800 10 36 36. Dann schicke ich euch das Rezept sehr gern zu.
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15: In Dornbirn bei der Inatura sind es 29 Grad, in Alberschwende haben wir 27 und in Harz sind es 30 Grad. Heute Nachmittag dürfen wir uns weiterhin über jede Menge Sonne freuen bei maximal 31 Grad. Und auch die nächsten 3 Tage bringen genauso angenehme Temperaturen. Morgen 29 Grad mit einem Mix aus Sonne und Wolken und danach gibt es jede Menge Sonnenschein bei bis zu 33 Grad.
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15: Hey zu euch auf die Straßen, ihr steht maximal 5 Minuten an den üblichen Hotspots im Ländle. Kommt gut und sicher an euer Ziel.
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0: Ihr macht euch auf den Weg in euren Feierabend und wir begleiten euch dabei mit euren Lieblingshits hier auf Antenne Vorarlberg. Die 10er bringen uns entspannten Sommerbeat mit Waves. Aus den 20ern kommt dann gute Laune als Person um die Ecke, Kamrad. Und einer der besten aktuellen Hits ist natürlich auch für euch mit am Start, Loi mit Red Eyes. 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
11: Im Frastanzeried stehen neuerdings ein paar Schilder rum. Die süße Geschichte dahinter hört ihr gleich bei uns in den News.
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11: Es ist 5:05.
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15: Mit Robin Leiner. Vorarlberg und die Schweiz können wohl bald den grenzüberschreitenden Busverkehr überarbeiten. Das EU-Parlament hat jetzt zugestimmt, dass Österreich und die Schweiz ihr fast 70 Jahre altes Verkehrsabkommen ändern können. Wenn auch noch der Rat der Mitgliedsländer sein Okay gibt, können die Busse künftig besser abgestimmt fahren. Bevor sich die Landesregierung nochmal mit der Geburtenstation am Krankenhaus Dornbirn befasst, muss sie mit den Verantwortlichen des Volksbegehrens sprechen. Die beiden Frauen wollen sich jetzt am Freitag mit Landeshauptmann Wallner und Gesundheitslandesrätin Rüscher treffen. Mitinitiatorin Mechthild Barwart sagt uns:
16: Das ist das erste Volksbegehren seit 22 Jahren wieder. Und vor dem Landhaus findet sozusagen eine Versammlung statt, zu der wir aufrufen. Das heißt, jetzt geht's ums Ganze.
15: Sie fordert, dass die Spitalsreform gestoppt und nochmal von vorne geplant wird. An den Schulen wird es künftig 2 neue Fächer geben. Medien und Demokratie mit 2 Wochenstunden sowie Informatik und KI mit 1 Stunde. Das hat die Regierung heute im Nationalrat beschlossen. Die FPÖ kritisiert mögliche Kürzungen bei Latein. Die Grünen vermissen klare Regeln. Und die gute Nachricht aus Vorarlberg kommt aus Frastanz. Da haben die Schülerinnen und Schüler der 3. Klassen der Mittelschule ein besonderes Projekt umgesetzt. Um das Frastanzer Ried vorzustellen, haben sie Kurzvideos, Steckbriefe, Kunstwerke und Informationstafeln erstellt. Und wer im Ried unterwegs ist, kann die sich jetzt auch vor Ort anschauen.
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11: 29 Grad sind es bei euch in Bregenz, 30 in Bildstein und 23 in Dünz bei der Alten Mühle. Windig und warm am Nachmittag. Und so geht's die nächsten 3 Tage weiter. Mittwoch ziehen dichte Wolkenfelder durch, dazwischen zeigt sich aber immer wieder die Sonne. Die Höchstwerte liegen bei bis zu 29 Grad. Donnerstag und Freitag wechseln sich Sonne und Wolken ab, dabei sommerlich warm.
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11: Rund um den Engelkreisverkehr in Lustenau steht ihr bis zu 9 Minuten im Stop-and-Go-Verkehr. Und im Ländle wird geblitzt.

0: 4-Robot. Und hier ist Pia Sophie.
1: Hey ihr Lieben. Nachhaltig, einfach und ziemlich clever. Die Gemeinde Hörbranz hat einen richtig coolen Einfall gehabt. Wie damit die Stadt sauberer werden soll und gleichzeitig noch etwas fürs Gemeinwohl getan wird, das hört ihr in 10 Minuten bei uns. Jetzt gibt's Loy mit Red Eyes, einer der aktuell stärksten Hits.

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Nachhaltig, einfach und ziemlich clever. Die neuen Pfandstationen in Hörpranz. Vielleicht habt ihr sie ja schon entdeckt. Die stehen am oberen Kirchplatz und an zwei weiteren Standorten bei der Liegewiese am Seeufer. Das Prinzip ganz easy. Leere Pfandflaschen und Dosen landen nicht mehr einfach im Mülleimer, sondern direkt in der Pfandstation. Wer das Pfand dann gut gebrauchen kann oder eh auf dem Weg zum Pfandautomat ist, nimmt sie dann mit und gibt sie ab. So bleibt weniger Müll liegen, die Flaschen und Dosen werden recycelt und das Pfandgeld landet da, wo es wirklich etwas bringt. Dieser Mann, der sammelt Hits und das

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17: 29 Grad hat es in Frassanz und in Dornbirn beim Roten Haus und in Fußach sind es 30. Sonne und Wolken sind gemeinsam unterwegs und Wind sorgt für ein bisschen Abkühlung. Der 3-Tage-Trend bringt viele Wolken am Mittwoch. Zwischendurch gibt es sonnige Momente bei maximal 29 Grad. Donnerstag und Freitag deutlich mehr Sonnenschein, dabei bis zu 33 Grad.
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17: Hey auf die Straßen, ihr steht an den üblichen Verkehrshotspots, geht aber nirgends über 10 Minuten und keiner meldet mehr Blitzer in Vorarlberg. Auf der A5

0: 14 Richtung Tirol, Höhe Wolfurt, auf der Brücke von der Lauteracher Straße wird geblitzt. Also extra gut auf den Tacho achten. Ich wünsche euch noch eine gute und sichere Fahrt.
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0: Schönen Feierabend mit Antenne Vorarlberg. Bei uns gibt's heute das Beste der letzten Jahrzehnte mit Power, entspannten Sounds und großen Emotionen. Alles in einer Playlist. Aus den Szenen Ava Max mit ihrem Mega-Hit Sweet But Psycho, der in 22 Ländern auf Platz 1 gelandet ist. Aus den 20ern entspannte Beats für den Feierabend Brooklyn. Und natürlich gibt's auch einen der besten aktuellen Hits, Ray Dalton mit Blood Running.
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12: Es ist 5 vor 6.
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13: Schönen Abend, ich bin Robin Leiner. Vorarlberg und die Schweiz können wohl bald den grenzüberschreitenden Busverkehr überarbeiten. Das EU-Parlament hat jetzt zugestimmt, dass Österreich und die Schweiz ihr fast 70 Jahre altes Verkehrsabkommen ändern können. Wenn dann auch noch der Rat der Mitgliedsländer sein Okay gibt, können die Busse künftig besser abgestimmt fahren. Bei Olympia fällt eine Traditionssportart weg. Die nordische Kombination, also die Mischung aus Skispringen und Langlauf, wird nach mehr als 100 Jahren gestrichen, hat das Internationale Olympische Komitee entschieden. Grund dafür: die Sportart gehört bei den Zuschauern zu den unbeliebtesten. Für Österreich ist das aber ein schwerer Schlag, denn in der nordischen Kombination gab es zuletzt immer einige Medaillen. Wir schauen noch auf die Fußball-WM. Da startet in diesen Minuten das Spiel zwischen Argentinien und Ägypten. Beide jeweils mit ihren Superstars Lionel Messi und Mo Salah. In 4 Stunden spielen außerdem unsere Schweizer Nachbarn gegen Kolumbien. Und damit endet dann auch das Achtelfinale. Mit dem Viertelfinale geht es erst übermorgen weiter. Und zum Schluss noch die gute Nachricht aus Vorarlberg. In Wolfurt ist der neue Storchenweg offiziell eröffnet. Der neue Geh- und Radweg verbessert die Verbindung zwischen Dorf und Bahnhof. Wer zu Fuß oder mit dem Rad aus dem östlichen Ortsteil kommt, spart sich damit einiges an Zeit. Und die Gemeinde hat die Arbeiten auch genutzt, um gleich noch ein paar Leitungen für das Nahwärmenetz zu verlegen.
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14: In Lauterach und Dornbirn hat es 29 Grad, 26 sind es in Mellau beim Kindergarten. Bei Sonne und Wolken lässt sich's heute perfekt auf der Terrasse entspannen, vor allem wenn Wind für etwas Erfrischung sorgt. Und die nächsten 3 Tage schauen auch richtig gut aus. Morgen am Mittwoch ziehen zwar mehr Wolken als Sonnenstrahlen durch, trotzdem wird's mit bis zu 29 Grad angenehm warm. Donnerstag und Freitag dreht sich das Ganze um, dann sind die Wolken klar in der Unterzahl und die Sonne übernimmt.
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14: In Feldkirch an der Bärenkreuzung sind es 12 Minuten extra vom Adetzenbergtunnel kommt, 10 sind es auf der A14-Abfahrt nach Hohenems und

0: Baden-Württemberg für Robert. Und hier ist Pia Sophie.
1: Hey an alle Vereine, jetzt ist bei vielen Sommerpause angesagt. Kein Training, keine Proben, keine Sitzungen. Dafür endlich mehr Zeit für einen gemütlichen Grillabend. Zum Zusammensitzen braucht schließlich keinen fixen Termin im Kalender. Geht einfach so. Den Sound dazu liefern wir mit Ray Dalton und Blood Running, einer der besten aktuellen Hits.

again. Schönen Dienstag mit Antenne Vorarlberg. Es nimmt einfach kein Ende. Das Netz redet über die Hochzeit von Taylor Swift und Travis. Und was da angeblich abgegangen ist, klingt schon ziemlich insane. Hier kommen meine Top 3 der krassesten Hochzeitsnews. Platz 3, eine Luxus-Top.

0: Tombola mit Preisen von Cartier, Chanel und Co. Platz 2, die Location soll sich von einer Mehrzweckhalle hin zu einem romantischen Wald mit Rosengarten verwandelt haben. Und Platz 1, Leiter der Zeremonie war angeblich Schauspieler Adam Sandler. Ob er da wohl auch in seiner berühmten Jogginghose am Altar stand, wer weiß. Ob mit oder ohne Mega-Inszenierung, diese Hochzeit hat auf jeden Fall einen festen Platz in der Promi-Geschichte.
1: Das könnte ein richtig großer Hit werden.
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1: 30 Grad bei euch in Feldkirch, 25 sind es in Ragall und 22 hat es in Schröcken bei der Pfarrkirche. Sonne, ein paar Wolken und sommerliche Temperaturen. Perfektes Wetter zum draußen sitzen. Und genauso entspannt geht's auch weiter. Mittwoch ziehen zwar mehr Wolken durch, bei bis zu 29 Grad bleibt's aber warm. Donnerstag und Freitag gibt die Sonne dann wieder den Ton an. Die Wolken spielen nur noch eine Nebenrolle.
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1: Das Warten hat ein Ende. Ihr kommt jetzt auch an den üblichen Stau-Hotspots in unter 10 Minuten durch. Gute und sichere Fahrt euch noch.
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8: Es ist 5:07.
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9: Schönen Abend, ich bin Robin Leiner. Während sich die geplante Deponie im Tiesner und Toastner Ried wohl kaum noch stoppen lässt, sucht die Stadt Feldkirch weiter nach einer passenden Lösung. Dafür haben sich Stadtvertreter um Bürgermeister Manfred Rädler mit 6 Anrainern getroffen. Die wünschen sich vor allem möglichst wenig neuen Verkehr. Das soll auch die Kinder auf dem Schulweg schützen. Bürgermeister Manfred Rädler will darüber mit dem Betreiber sprechen. Die Pläne sollen nochmal optimiert werden. An den Schulen wird es künftig 2 neue Fächer geben, Medien und Demokratie mit 2 Wochenstunden sowie Informatik und KI mit 1 Stunde. Das hat die Regierung heute im Nationalrat beschlossen. Die FPÖ kritisiert mögliche Kürzungen bei Latein, die Grünen vermissen klare Regeln. Bei Olympia fällt eine Traditionssportart weg. Die nordische Kombination, also die Mischung aus Skispringen und Langlauf, wird nach mehr als 100 Jahren gestrichen, hat das Internationale Olympische Komitee entschieden. Grund dafür: Die Sportart gehört bei den Zuschauern zu den unbeliebtesten. Für Österreich ist das aber ein schwerer Schlag, denn die österreichischen Kombinierer haben schon 19 Medaillen geholt. Und die Athletinnen und Athleten machen sich jetzt Sorgen, ob es mit ihrer Sportart so überhaupt noch weitergehen kann. Und das ist die gute Nachricht aus Vorarlberg. Im Frastanzer Ried stehen jetzt Schilder von den Schülerinnen und Schülern der 3. Klasse der Mittelschule. Die haben ein besonderes Projekt umgesetzt. Mit Kurzvideos, Steckbriefen, Kunstwerken und den Schildern stellen sie das Ried den Besuchern jetzt mal genauer vor.
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8: 29 Grad sind es in Lustenau, 23 in Bludenz und auch 23 bei euch in Hart am Hafen. Windig warm und sommerlich, so klingt der Tag aus. Der Blick auf die nächsten 3 Tage. Morgen übernehmen zwar öfter die Wolken, aber die Sonne lässt sich immer wieder blicken. Es bleibt auch warm bei bis zu 29 Grad. Donnerstag und Freitag wendet sich das Blatt. Viel Sonne und Temperaturen bis zu 33 Grad warten auf euch.
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8: Der Blick aufs Ländle zeigt freie Straßen. Gute und sichere Fahrt wünsche ich euch noch.

0: Sophia Hobbit und hier ist Pia Sophie.
1: Schönen Dienstag. Feierabendmodus an. Wer jetzt noch auf der Terrasse sitzt, bekommt die letzten Sonnenstrahlen direkt zum Vino dazu. Und für alle, die schon drinnen chillen, wir holen die Sonne einfach zu euch ins Wohnzimmer. Hier ist Huntrix mit Golden.

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20: 26 Grad sind es in Schwarzach, 27 in Feldkirch und 30 bei euch in Thüringen beim Lindenplatz. Windig und warm am Abend und auch später in der Nacht bleibt es mild.

0: Und so geht's die nächsten 3 Tage weiter. Mittwoch ziehen dichte Wolkenfelder durch. Dazwischen zeigt sich immer wieder die Sonne. Die Höchstwerte liegen bei bis zu 29 Grad. Donnerstag und Freitag wechseln sich Sonne und Wolken ab, dabei sommerlich warm.
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0: Auf den Straßen schaut alles ruhig aus. Ihr kommt ohne Verzögerung an euer Ziel.
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3: Es ist 7:55.
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4: Mit Hannes Harp. Der Nationalrat macht das sogenannte Greenwashing schwerer. Versprechen wie umweltfreundlich auf Packungen müssen nun begründet werden. Das steht im Update zum Gesetz gegen unlauteren Wettbewerb, für das der Nationalrat heute sein Okay gegeben hat. Die Grünen sind gegen das Gesetz gewesen, weil für sie die Übergangsfrist zu lange ist. Die neuen Vorgaben sollen ab Ende September gelten. Waren, die davor im Umlauf sind, dürfen weiterverkauft werden und bekommen eine Schonfrist von 3 Jahren, um zu verhindern, dass Waren vernichtet werden. Der Lkw-Verkehr über den Brenner hat in der ersten Jahreshälfte erneut zugelegt, und zwar deutlich. Rund 1,26 Millionen Lkw sind heuer schon durch die Hauptmautstelle Schönberg gefahren. Das sind um fast 4% mehr als noch vor einem Jahr. Das gesamte Verkehrsaufkommen über den Brenner ist heuer um über 2% gestiegen. Die Polizei in Oberösterreich setzt erstmals auf eine KI-gestützte virtuelle Mitarbeiterin. Charlotte wurde über Social Media der Öffentlichkeit präsentiert. Sie ist derzeit als Vortragende im Cybercrime Center im Einsatz. Für die Polizei ist es ein Wettlauf mit der Zeit und den Kriminellen, bei KI am Ball zu bleiben, sagt der Landespolizeidirektor. Ob Charlotte als KI-gestützte Polizeimitarbeiterin künftig auch andere Aufgaben übernehmen wird, bleibt abzuwarten. Die nordische Kombination ist nicht mehr Teil von Olympischen Winterspielen. Das Internationale Olympische Komitee hat die Sportart aus dem Wettkampfplan für die nächsten Spiele 2030 in den französischen Alpen gestrichen, weil sich zuletzt nur mehr wenige Menschen für die nordische Kombination interessiert hätten und außerdem nur wenige Länder regelmäßig Medaillen gewonnen hätten. Der österreichische Skiverband spricht von einer Hiobsbotschaft für den Wintersport. Der parallele Riesentorlauf bei den Snowboardern bleibt im Programm.
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3: Sommerliche 26 Grad in Lochau, 25 in Krumbach und 24 bei euch in Pludenz am Erlebnisbad Waldpluh. Sonne und Wolken sind gemeinsam unterwegs. Auch in der Nacht bleibt es warm. Der 3-Tage-Trend bringt viele Wolken am Mittwoch. Zwischendurch gibt es sonnige Momente bei maximal 29 Grad. Donnerstag und Freitag deutlich mehr Sonne, dabei bis zu 33 Grad.
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3: Gute Nachrichten für die Autofahrer. Die Straßen im Ländle sind frei. Ihr kommt ohne Warten an euer Ziel.
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